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2: Ich bin Katrin Steinberger. Steuerreform, Haushalt, aber auch Entlastungen für die Bürger. Es geht ums Geld im Koalitionsausschuss heute. Nach dem Aus für die 1.000 Euro Entlastungsprämie wird nach Alternativen gesucht. Die Grünen schlagen vor, die Stromsteuer zu senken. Der Deutsche Mittelstandsbund fordert eine Reform der Einkommensteuer. Auch Steuerentlastungen für kleine und mittlere Einkommen stehen auf der Agenda. Die Evakuierung der Hondius ist abgeschlossen. Eine letzte Gruppe mit 28 Menschen hat nach dem Hunter-Virus-Ausbruch das Kreuzfahrtschiff verlassen. Das nimmt jetzt Kurs auf die Niederlande. Thomas Pleskin, davor hat sich der Kapitän in einer Videobotschaft nochmal gemeldet.
3: Der aus Polen stammende Kapitän sprach von extrem anstrengenden Wochen an Bord der Hondius. Gleichzeitig habe er aber erlebt, wie groß Fürsorge, Zusammenhalt und gegenseitiges Vertrauen selbst unter schwierigen Bedingungen sein können. Er wünschte allen Passagieren und Crewmitgliedern eine sichere Heimreise.
2: Bei einem Flugzeugabsturz in Namibia sind 4 Deutsche ums Leben gekommen. Mindestens 3 von ihnen aus der Region Heilbronn. Zu den Opfern gehören die langjährige Geschäftsführerin der Dieter-Schwarz-Stiftung, Silke Lohmiller, ihr Mann und ihr Sohn. Das hat die Stiftung mitgeteilt. Die Touristen wollten mit einer Cessna zu den berühmten roten Sanddünen fliegen, sind aber dort nie angekommen. Kaffee ist jetzt wieder günstiger. Die großen Supermärkte haben die Preise ihrer Eigenmarken gesenkt. Seit dieser Woche kostet Kaffee, je nach Sorte, 10 bis 50 Cent weniger. Das liege an den sinkenden Rohstoffpreisen, heißt es. Eine Kilopackung Bohnen gibt es jetzt schon ab 10,50 Euro. Auch Pads und Kapseln sind im Preis runtergegangen.
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8: Ich bin Katrin Steinberger. Die Bundesregierung sucht nach schnellen Wegen, um die Menschen wegen der gestiegenen Kosten zu entlasten. Nachdem der Bundesrat die geplante Prämie für Arbeitnehmer abgelehnt hat, wollen Union und SPD jetzt zügig eine Lösung finden. Heute trifft sich dazu der Koalitionsausschuss. Ob es dabei schon konkrete Entscheidungen gibt, ist aber offen. Regierungssprecher Cornelius betonte, allen Beteiligten sei klar, wie dringend die Situation ist. Das Sparpaket für die Krankenkassen sollte länger geprüft werden. Dafür macht sich Ärztepräsident Reinhardt vor dem Ärztetag heute stark. So ein großes Gesetz sollte nicht im Eiltempo beschlossen werden, sagte er dem Redaktionsnetzwerk Deutschland. Alle müssten genug Zeit haben, die Folgen für die Patienten zu prüfen. Eigentlich soll das Paket noch vor der Sommerpause beschlossen werden. Bundesfinanzminister Klingbeil will den

0: Zoll im Kampf gegen Geldwäsche stärken. Er setzt dabei auf die bestehenden Strukturen statt auf eine neue Behörde. Große internationale Fälle sollen bundesweit neue Spezialeinheiten übernehmen. Parallel soll die Anti-Geldwäsche-Einheit unabhängiger werden und mehr Kompetenzen bekommen. Künstliche Intelligenz soll helfen, verdächtige Geldströme schneller zu erkennen. Deutschland ist aktuell als Urlaubsziel richtig beliebt. Hotels und Pensionen haben im März einen starken Anstieg bei den Übernachtungen erlebt. Insgesamt waren es rund 34 Millionen. Das sind über 3% mehr als im März 2025. Jana Kramer, woran liegt denn das?
1: Urlaub machen, ohne ins Ausland zu reisen, boomt weiter, zeigen die Zahlen. Mehr als 28 Millionen Übernachtungen waren im März inländische Gäste. Gefragt waren vor allem die deutschen Skigebiete und die Küsten. Bei Gästen aus dem Ausland sank die Zahl der Übernachtungen dagegen leicht, was aber auch an den Wintermonaten liegen könnte. Traditionell reisen vor allem im Frühjahr und Sommer viele von auswärts nach Deutschland.
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1: Die neue Scheibe von Social Distortion, Born to Kill. Das war eine wirklich schwere Geburt, dieses Album.
2: There's two songs.
3: Da sind über 30 Jahre alte Songs aus Demos der White Light Scheibe dabei.
2: 30 years old.
1: 15 lange Jahre sind seit der Vorgängerplatte vergangen. Aber Leute, das Warten, das hat sich aber mal sowas von gelohnt. Sänger und Gitarrist Mike Ness und seine Gang geben euch wirklich alles, was die Kultband seit Ende der 70er ausmacht. Eine gute Schippe Punkrock, Rock'n'Roll und auch Country müsst ihr euch unbedingt reinziehen.
3: Es geht um unsere Karriere, unseren rebellischen Geist und die Feststellung, dass dieses Rebellische nie endet.
1: Cool, oder? Diese ganzen Rockgenres miteinander zu vereinen, das kriegt wahrscheinlich heutzutage keine Band ehrlicher und besser hin als Social Distortion. Und Frontmann Mike Ness, der hat sich spätestens jetzt zu Lebzeiten schon eingereiht in der Ruhmeshalle der Kultfiguren, direkt neben Johnny Cash, Lemmy und Joey Ramone. Born to Kill von Social Distortion ist euer Album der Woche hier auf Rockantenne Hamburg.

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9: Ich bin Katrin Steinberger. Nach dem Nein des Bundesrats zur Entlastungsprämie für Arbeitnehmer wollen Union und SPD schnell entscheiden, wie sich die gestiegenen Kosten für die Bürger doch noch abfedern lassen. Alle Augen sind auf die Koalitionspartner gerichtet. Thomas Thonfeld berichtet.
10: Für die schwarz-roten Koalitionäre geht es heute hier in der Hauptstadt um zwei Punkte. Zum einen müssen sie mindestens Ansätze finden, wie die Bürger entlastet werden sollen. Und zum anderen müssen sie sich nach der offenbar kontroversen letzten Runde zusammenraufen und auf das Wesentliche fokussieren, wie CSU-Chef Söder betont. Mentale Aufräumarbeiten nennt er das.
9: Rheinmetall und die Telekom entwickeln zusammen einen Schutzschild gegen Drohnen und Sabotage. So sollen Städte und wichtige Einrichtungen besser geschützt werden. Beide Firmen bündeln ihre Erfahrungen und setzen auf moderne Technik. Immer mehr Drohnen werden über Mobilfunk gesteuert. Die Telekom entwickelt Sensoren und will ihr Mobilfunknetz als Riesen.

0: Radar ansetzen. Jeder 9. Internetnutzer in Deutschland ist letztes Jahr Opfer von Cyberkriminellen geworden. Besonders oft passiert das beim Online-Shopping. Da ist etwa jeder 5. betroffen. Auch Hackerangriffe auf Online-Konten, Betrug beim Online-Banking und Phishing sind weit verbreitet. Trotzdem schützen sich nur wenige aktiv vor solchen Angriffen. Griechenland geht gegen Massentourismus vor. Laut den Plänen der zuständigen Ministerin sollen auf stark frequentierten Inseln wie Rhodos, Kos, Santorini und Mykonos in Zukunft nur noch Hotels mit maximal 100 Betten gebaut werden. Außerdem dürfen neue Gebäude nur noch mit einem Abstand von 25 Metern zum Meer gebaut werden. Das soll die Küsten besser schützen.
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1: 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Jetzt kommt der absolute Hammer. Die neue Single von Deep Purple exklusiv vorab bei uns. Ich bin so gespannt. Ist mein Anzug schon aus der Reinigung zurück?
2: Ja.
1: Sehr gut. Radiopremiere also im Home Run. 15 Uhr geht's bereits los hier auf Rockantenne Hamburg.
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7: Ich bin Sophie Gareis. Es ist 5 Uhr. Guten Morgen. Im Tarifstreit im Hamburger Einzel- und Versandhandel gibt es ein erstes Angebot. Die Arbeitgeberseite hat es vorgelegt, und zwar 3,5% mehr Geld in 2 Stufen, verteilt auf 2 Jahre. Die Gewerkschaft Verdi findet das Angebot zu niedrig und fordert mindestens 225 Euro mehr im Monat für die Beschäftigten. Es geht um die Bezahlung von rund 90.000 Menschen in Hamburg. Am 2. Juni soll weiter verhandelt werden. Das Kreuzfahrtschiff Hondius, auf dem das Hunter-Virus ausgebrochen war, ist vollständig evakuiert. Die letzten 28 Personen haben das Schiff verlassen und wurden ins niederländische Eindhoven ausgeflogen. Das Schiff nimmt jetzt Kurs auf Rotterdam, wo es dann gründlich gereinigt und desinfiziert wird. Schon gestern waren 4 deutsche Passagiere nach Hause zurückgekehrt. Spitzenverdiener sollten mehr Steuern zahlen müssen. Darauf pocht Bundesfinanzminister Klingbeil, und er will das in einer neuen Steuerreform festlegen. Ob der Koalitionspartner Union mitzieht, ist unklar. Am Abend beraten die Spitzen von Union und SPD im Koalitionsausschuss über dieses und andere Themen.
8: Das Rockantenne Hamburg Wetter, 5:01 Uhr, schönen guten Morgen.
9: Guten Morgen.
8: Wir schauen mal drauf. Ich habe heute Morgen 6 Grad erlebt, aber es ist zumindest mal trocken. Das war mehr, noch, als ich so dachte.
9: Noch, mein Lieber. Also da ist gerade alles los tatsächlich. Hamburg selber gerade total wolkenfrei, nur so ein paar Wolken, die den Sonnenaufgang ganz hübsch aussehen lassen, bei 5, 6 Grad, hast du genau richtig gesehen. Wenn wir aber nach Schleswig-Holstein hochschauen, zum Beispiel nach Itzehoe, da ist gerade Regen im Umland, Schneeregen, und noch weiter in den Norden ein ziemlich großes Regengebiet. Auch in Stade regnet es, stellenweise gibt es Schneeregen. Wir haben Tiefstwerte von 1 Grad in Neumünster zum Beispiel, 5 Grad sind die Höchstwerte hier in Hamburg oder in Buchholz. Und dieses große Regengebiet von Schleswig-Holstein nimmt Kurs auf Hamburg auf. Es wird also auch hier heute nochmal ordentlich nass werden. Das ist vor allem über die Mittagszeit. Am Nachmittagabend wird es dann aber tatsächlich wieder ganz hübsch, und das bei 11 Grad. Genauso wechselhaft geht es die nächsten Tage weiter. Erst ab Freitag geht es dann sichtbar bergauf zum Wochenende.
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8: Wir haben Blitzer auf dem Hofweg, da stehen sie, machen beidseitig Fotos kurz vor bzw. hinter dem Aspria Fitness Center. Und dann haben wir in Eidelstedt auf der Auffahrt A7 Richtung Norden hinterm Tunnel einstehen. Wenn ihr noch was gesehen habt, 0800 106
0: 866. 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

0: und Lilly.
1: Es ist Dienstag, ein wunderbarer Tag, um aufzustehen. Ja. 5.03 Uhr, die richtige Musik haben wir. Enter Sandman, hier kommt Metallica.
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0: Monday.
1: Morgen, wir sind's.
0: Hitchin' a Ride, hier bei Rockantenne Hamburg. Und heute ist der 12. Mai. Und wenn wir mal ganz genau rechnen, dann sind es noch 31 Tage bis zur Fußball-Weltmeisterschaft. Ich weiß, wir sind noch nicht mal mit der Fußball-Bundesliga durch, aber es sind nur noch 31 Tage. Und dann geht's ab in die USA, Mexiko und Kanada. Eigentlich wollte Bundestrainer Julian Nagelsmann heute verkünden, welche Spieler diesen Sommer zur WM mitfliegen dürfen. Aber weil die Auswahl wahrscheinlich einfach viel zu groß und zu gut war, hat er die Kadernominierung auf den 21. Mai verschoben, tatsächlich.
1: Okay.
0: Und wir uns bei Rockantenne Hamburg jetzt gedacht, schaffen wir schneller. Wir stellen heute schon mal eine ganz besondere Mannschaft zusammen.
1: Jawohl.
0: Unseren eigenen Rockkader. Und sie rocken jetzt schon das Feld für euch.
2: Hier ist viel Qualität auf dem Platz, vor allem die individuelle Klasse herausragend. Das sieht man direkt mit einem sauberen Songstart vom gesetzten Mittelfeldgitarristen Brian May von Queen. Der wiederum geht trotz jahrzehntelanger starker Leistung erstmal auf Nummer sicher mit einem Pass in den Rückraum in die Basskette. Flea von den Red Hot Chili Peppers hat den Trainer überzeugt, vollkommen verdient. Mit so einem Basslauf. Von ihm erwarten alle eine gute Übersicht. Vor allem tolle Spieleröffnung jetzt mit der Übergabe direkt an die nächste Gitarrenlegende Jimmy Page von Led Zeppelin. Sagenhaft dieses Gefühl. Fingerkuppe, Spitze 1, 2, 3. Elegant im Zentrum durchgesteckt auf den Frontmann. Saubere Annahme mit breiter Brust von Brian Johnson von AC/DC. Der setzt an zu dem fulminanten Rocksong. Rocksong! Meine Herren! Hier eine Spielfreude von der ganzen Truppe. Selbst Dave Grohl, der stürmt von seinem Drumset immer wieder nach vorne. Volle Pulle, Offensivpower hier. Klare Sache. Völlig egal, wie für uns die WM verläuft. Mit dieser Mannschaft ist uns zumindest die Rock-WM sicher.
1: Yes.
0: Jawohl, wir schalten nochmal zu Led Zeppelin. Hier kommt der Immigrant Song bei Rockantenne Hamburg. Guten Morgen.
1: Moin.

0: Avril Lavigne. Leute, kennt ihr schon Heartbone, Hamburger Rockband? Wenn nicht, müsst ihr sie mal kennenlernen. Die waren schon bei uns auf der Bühne beim Hafengeburtstag.
1: Geht wieder ab.
0: Der Song Bang Goes the Money und die haben ein neues Album aufgenommen und laden euch ein ins legendäre Chameleon Studio. Da haben schon Eric Burdon, Udo Lindenberg, Tina Turner aufgenommen. Okay. Da könnt ihr mit dabei sein, euch das neue Album vor Release schon anhören, mit der Band zusammen, Bier trinken und so weiter und so fort. Danach kriegt ihr noch ein 60-minütiges Studiokonzert.
1: Geil.
0: Könnt unten im Raum sein, wo man diese Kopfhörer auf hat, kennt man so aus Filmen. Ne?
1: Ja, oder mit so einem Riesenmischpult.
0: Ja, in der Regie am Mischpult könnt ihr natürlich auch stehen. Also so dicht kommt ihr nie wieder ran an diese ganze Geschichte, wie da ein Album aufgenommen wird. Mhm. Und das Beste ist, es wird auch noch gefilmt. Das heißt also, ihr kommt dann auch noch ins neue Musikvideo rein und so. Und wenn diese Band richtig durchstartet, dann seid ihr im ersten Video mit dabei.
1: Ja,
0: stell dir mal vor, ihr wärt beim ersten Nirvana-Video mit dabei gewesen, ne? Wo sie diese Party da nachstellen und so. Schon geil. Ihr könnt jetzt einfach mal ins Netz klicken, wenn ihr Zeit habt, rockantenne.hamburg, und dann findet ihr da alles Weitere und lasst uns einfach eine Anmeldung da. Wir gehen jetzt von Heartbone ins Outfield. Hier kommen wir
1: mit The Outfield
0: und Your Love. 5:21
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0: Schönen guten Morgen, ist der beste Rock nonstop.

0: das ist einfach ein Stück Rockgeschichte. Kansas waren das.
1: 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Und das gibt's gleich für euch.
0: Bryan Adams haben wir. Please forgive me. Schöne Schnulze hier.
2: Der sanfte Schmidt heute Morgen.
0: Ja.
2: Ist das schön. Ich hau dann einen drauf mit Pat Benatar. Hit me with your best shot.
0: Aber alles gleich.
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12: Ich bin Sophie Gareis. Es ist 5:30. Guten Morgen. Bundesfinanzminister Klingbeil will härter gegen Geldwäsche in Deutschland vorgehen. So soll es zum Beispiel neue Ermittlungseinheiten geben, die sich mit größeren internationalen Geldwäschefällen beschäftigen. Der Zoll soll außerdem mehr Kompetenzen erhalten und gestärkt werden. Auch künstliche Intelligenz soll in Zukunft helfen, kriminelle Finanzströme aufzudecken. Nur wenige Stunden nach dem Ende einer befristeten Waffenruhe hat Russland die Ukraine erneut angegriffen. Die ukrainische Luftwaffe meldete in der Nacht Angriffe mit zahlreichen Drohnen auf die Hauptstadt Kiew und weitere Städte. Weil Russland am Wochenende den Tag des Sieges über Nazi-Deutschland gefeiert hat, hat es eine vorübergehende Waffenruhe gegeben. Nach den zuletzt schlechten Wahlergebnissen seiner Labour-Partei wird der Druck auf den britischen Premier Starmer immer größer. Jetzt fordern auch einige Minister im Kabinett seinen Rücktritt. Gestern hatte sich Starmer noch kämpferisch gezeigt und einen Abgang ausgeschlossen. Heute steht die nächste Kabinettssitzung an.
0: Und heute ist auch noch Pankratius, ne? Da müssen wir mal dazu sagen. Wir sind ja drin in den Eisheiligen.
2: Und die machen aber, was sie machen sollen, und zwar kalt und ein bisschen eklig sein. Momentan, Hamburg selber sieht noch ganz gut aus, 4 Grad sind hier gemessen. Der nördliche Teil von Hamburg ist bewölkt, der südliche sogar richtig schön sonnig, gerade in Buchholz bei 4 Grad. Geht der Tag doch hervorragend los. Es ist aber stellenweise noch viel kälter. In Ratzeburg zum Beispiel 0 Grad und in Schleswig-Holstein bei 3 Grad, zum Beispiel in Neumünster, ist es richtig ordentlich nass. Und dieses Regengebiet zieht hier auf Hamburg zu, kann sogar zwischendurch noch mal ein bisschen Schneeregen geben. Das ist wirklich Wahnsinn. Es wird heute Nachmittag aber wieder besser werden. Sonne, Wolken im Wechsel. Das Ganze bei 10 bis 11 Grad heute. Die nächsten beiden Tage der Eisheiligen auch noch kalt. Ab Freitag wird es dann langsam besser und das Wochenende macht ein bisschen Hoffnung.
1: Ja. 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
0: Schneeregen hat sie gesagt.
2: Wir
0: haben auf der A1 Bremen Richtung Hamburg zwischen Harburg und Stillhorn einen Unfall. Straße ist da auf eine Spur verengt. Ansonsten kann ich nur Blitzer anbieten. Eidelstedt, da stehen sie in Auffahrt A7 Richtung Norden hinterm Tunnel. Und dann haben wir noch ein Stehen auf der Alster-Krug-Chaussee Richtung Flughafen bei Hugo Fuhr, dem Vorhändler vor der Tür. Habt ihr noch mehr? 0800 1086.
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0: Williams. Diesen Song werdet ihr auch singen, wenn ihr eure neue Brian May-Gitarre im Arm haltet.
1: Oh, yeah.
0: 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Und dann könnt ihr diese Songs hier nachspielen. Zum Beispiel den hier von Queen, I Want to Break Free.
1: Ja, das solltet ihr tun.
0: 42 Rockantenne Hamburg hier.
1: Guten Morgen.

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0: Ihr müsstet sehr tapfer sein. Papa Roach waren das, denn heute übrigens findet das erste ESC-Halbfinale statt.
1: Wow,
0: ja.
1: Das
0: am Wochenende
1: ist doch
0: irre. Dann ESC, Hauptsache Alessio geht's gut. Wie heißt die nochmal, unsere Tante?
1: Sarah Engel.
0: Ach ja, genau.
1: Fire,
0: ich weiß nur, dass
1: fire.
0: Die Mutter von Alessio ist.
1: Und es gibt
0: ja, I'm on fire, fire. Es gibt aber auch tatsächlich Rocksongs, die es schaffen könnten. Ja. Wir haben zum Beispiel einen Beitrag aus Rumänien. Er klingt so.

0: Alexandra Capitalescu heißt sie. Oder dann haben wir die Jungs Vanilla Ninja aus Estland.
1: Cooler Name. Ja.
0: Ich höre aber gerade, sind gar nicht Jungs, sind auch Mädchen dabei. Ja, das sind zwei Acts, die zumindest in Richtung Rock gehen. Der Rest ist so noch schlimmer, als wir das ansonsten kennen. Aber ich werde es mir trotzdem wieder angucken am Wochenende.
1: Das auch immer ganz unterhaltsam.
0: Und dann mal gucken, auf welchem Platz Sarah Engels landet und ob Alessio es dann hinterher auch noch gut geht.
1: Hoffentlich.
0: Das hier ist einer, der hätte immer den ersten Platz gemacht. Kenny Loggins hier bei Rock Antenne Hamburg.
2: Stell dir mal vor, so ein Brecher ist da dabei, das wär's.
0: 10 von 6 haben wir es. Schönen guten Morgen, kommt gut raus
2: guten
0: aus den Fehlern.
2: Morgen.

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4: Ich bin Sophie Gareis, es ist 6 Uhr, guten Morgen. Eine mögliche Entführung beschäftigt gerade die Polizei in Hamburg. Im Stadtteil Dulsberg soll ein Mann von Unbekannten an einer Bushaltestelle angegriffen und in einen weißen Transporter mit rumänischem Kennzeichen gezerrt worden sein. Passiert am 5. Mai. Seitdem fehlt von ihm jede Spur. Zeugen haben die Polizei alarmiert, doch eine sofortige Suche blieb erfolglos. Die Polizei ermittelt und bittet um Hinweise. Das Kreuzfahrtschiff Hondius, auf dem das Hunter-Virus ausgebrochen war, ist auf dem Weg in die Niederlande. Es hat die Insel Teneriffa am Abend verlassen. In den Niederlanden soll es jetzt desinfiziert werden. Außerdem wurde bekannt, dass auch ein nach Spanien ausgeflogener Passagier positiv auf das Virus getestet wurde. Heute startet in Hannover der Deutsche Ärztetag. Bis Freitag sollen vor allem die Themen Sucht und Drogen im Mittelpunkt stehen. Diskutiert wird, wie Kinder und Jugendliche besser vor einer Mediensucht geschützt werden können. Auch Bundesgesundheitsministerin Baken ist mit vor Ort. Sie wird sich vor allem kritischen Fragen zu ihrem geplanten Sparpaket stellen müssen.
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6: So, was haben wir denn Neues in den Musiknews, Lilly? Ist ja kurz nach 6.
7: Bei einer Sache sitzen wir alle im selben Boot. Wir haben die Schnauze voll von zu hohen Ticketpreisen. Geht euch sicherlich auch so. Und dafür gibt es jetzt einen neuen Verband, Pro Music heißt der. Der setzt sich eben genau dagegen ein. Die Initiative will mittels eines offenen Briefes die deutsche Bundesregierung zum Handeln auffordern und so eine gesetzliche Regulierung für den Ticket-Zweitmarkt erwirken. Ziel ist es, überteuerte Weiterverkäufe einzudämmen, Ticketbots zu verbieten und Systeme aufzudecken, die falsche Konzertkarte in Umlauf bringen. Die Initiative schließt sich aus Musikern, Veranstaltern und Branchenverbänden zusammen und wird von Bands wie zum Beispiel den Toten Hosen, den Ärzten oder auch Kraftklub unterstützt. Sehr gut.
6: Und damit schauen wir um 2 nach 6 aufs Rockantenne Hamburg. Wetter, die Eisheiligen treiben ihr Unwesen.
7: Die Eisheiligen so vor sich hin. Momentan hier bei uns in Hamburg ist es bewölkt, aber immerhin trocken. 3 Grad messen wir am Dammtor Bahnhof. Tiefstwerte heute früh sind so 0 Grad bis 1 Grad von Ratzeburg hoch bis nach Lübeck. Niedersachsen auch noch alles trocken. In Schleswig-Holstein regnet es zum Beispiel in Itzehoe und bei euch in Neumünster 3 bis 4 Grad. Und dieser Regen, der nimmt Kurs auf Hamburg. Es wird also auch hier ordentlich nass noch werden im Laufe des Vormittages. Später beruhigt sich das aber ganz schnell wieder. Am Nachmittag kommt sogar ein bisschen die Sonne raus. Und das alles heute bei 11 Grad.
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6: A1 Bremen Richtung Hamburg zwischen Maschner Kreuz und Dreieck Nord der Elbe hat es einen Unfall gegeben. Alles auf eine Spur verengt. Jetzt schon 6 Kilometer stockender Verkehr. Das um die Zeit. Na, herzlichen Glückwunsch. Wir haben ansonsten nur Blitzer. Stehen Tappenwegstraße in Eppendorf Richtung Flughafen. Vor der Kreuzung Lockstädter Weg. Und wir haben einen stehenden Poppenbüttler Weg statt auswärts 500 Meter hinter der Kreuzung Alte Landstraße. Habt ihr noch mehr? 0800 106 8666.
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6: Ja, und mit einem Geburtstagskind, was wir gleich abfeiern. Heute ist der 12. Mai. Herzlichen Glückwunsch auch an alle anderen, die Geburtstag haben. Lasst euch feiern, kommt gut raus. Wir bringen den Sound dazu. Hier kommt die Bloodhound Gang. Guten Morgen.
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0: JJK hier bei Rockantenne Hamburg. Wir sagen herzlichen Glückwunsch zum 78. Geburtstag an Steve Winwood. Und das Geile ist, der kriegt das geilste Geburtstagsgeschenk von den Stones, denn er ist mit auf der neuen Stones-Scheibe drauf. Wir kennen ihn noch von der Spencer Davis Group. Keep on running. Keep on hiding. Und das Beste daran ist, als er 15 war, war die Spencer Davis Group schon mal Vorgruppe von den Stones.
1: Ja, so ging's los.
0: Das haben die Stones allerdings im Laufe der Jahre vergessen und haben sich jetzt gedacht, wir holen uns mal wieder einen jungen Typen ran. Und genau. Er ist halt 78 geworden. Ja. Da haben sie gesagt, das ist genau der richtige Frischfleisch. Ja. Der kommt mit auf die neue Scheibe. Wir müssen auch mal den jungen Leuten was Gutes tun. Herzlichen Glückwunsch zum Geburtstag.
1: Alles Gute.
0: Geil, dass die Stones immer noch so coole Sachen machen. Und wir hören jetzt Steve Winwood mit Back in the High Life again hier bei Rockantenne Hamburg. Schönen guten Morgen.
1: Guten Morgen. We'll be right back.

0: Beck und Loser hier bei Rock Antenne Hamburg. Am Donnerstag ist Vatertag, ne? Also sind nicht nur die Papas wieder unterwegs mit ihren Bollerwagen, sondern wir spielen auch den ganzen Tag eure Grüße und Songwünsche zum Vatertag. Einfach hinterlassen auf rockantenne.hamburg und dann grüßen wir euren Papa im Radio und spielen ihm auch seinen Lieblingsrocksong.
1: Das ist doch mal was.
0: Das ist geil, ne?
1: Ja.
0: Jetzt Nightwish und Nemo. Wir haben es 20.06 oder auch 10 vor halb 7. Rock Antenne Hamburg hier mit dem besten Rock nonstop. Achtung.
1: Guten Morgen.
0: Dann geht's los. Schönen guten Morgen.

0: New Molami?
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0: Die Ärzte.
2: Und wie du wieder aussiehst, lächeln in der Hose und stell dich diese
3: Hose. T-Rex.
0: Alles gleich kurz nach 6:30 hier bei Rock Antenne.
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15: Ich bin Sophie Gareis. Es ist 6:30. Guten Morgen. Die Koalitionsspitzen ringen um eine Alternative für die gescheiterte 1.000-Euro-Entlastungsprämie. Beim Koalitionsausschuss am Abend geht es um andere Maßnahmen, die die hohen Spritpreise abfedern können. Im Gespräch ist zum Beispiel eine niedrigere Stromsteuer. Daneben wird es auch um eine Steuerreform gehen. Bei einem Flugzeugabsturz in Namibia sind 4 Deutsche ums Leben gekommen. Es handelt sich um die langjährige Geschäftsführerin der Dieter-Schwarz-Stiftung Silke Lohmiller sowie ihren Ehemann und den gemeinsamen Sohn. Auch der deutsche Pilot kam ums Leben. Warum die kleine Propellermaschine abstürzte, ist noch unklar. Deutschland finanziert die Militärausbildung in der Ukraine mit. Die Bundesregierung beteiligt sich mit mehr als 10 Millionen Euro an einer entsprechenden EU-Initiative zum Aufbau militärischer Ausbildungszentren. Das hat Bundesverteidigungsminister Pistorius angekündigt. Die Einrichtungen sorgen dafür, dass die ukrainische Armee weiter einsatzfähig bleibt.
0: damit kommen wir zum Rockantenne Hamburg. Wetter 6:31, ist zumindest sowas wie hell geworden, auch nicht so richtig.
3: Ja, wart mal ab, Schmidt, da kommt gleich eine ganze Menge Regen. Heute ist es wirklich super wechselhaft und ich würde fast sagen, die Übergangsjacke, die ist zu kalt. Zieht euch nochmal die warme Jacke drüber, aktuell 4 Grad gemessen in Hamburg-Poppenbüttel beim AEZ, sogar nur 2 Grad bei euch in Lübeck, 4 Grad sind es momentan auch in Stade. In Stade und Elmshorn ist der Regen schon angekommen, kommt aus Schleswig-Holstein und zieht hier jetzt gerade Vollgas auf Hamburg zu. Es wird die nächsten Stunden erstmal nass werden. Später kommt dann aber auch wieder die Sonne raus. 11 Grad werden es maximal, ein großes Hin und Her. Wir müssen diese Woche nochmal durchhalten, bevor wir dann endlich den konstanten Frühling begrüßen dürfen.
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0: Da haben wir jetzt 3 Staus mittlerweile. A1 Bremen, Hamburg, zwischen Maschnerkreuz und Dreieck-Norderelbe nach dem Unfall. Die ganze Autobahn auf eine Spur verengt, deshalb jetzt schon 9 Kilometer stockender Verkehr. Die A7 Hannover Richtung Hamburg zwischen Heimfeld und Waltershof 3 Kilometer und die A25 Geesthacht Hamburg zwischen Bergedorf und Neuallerbühl West 3 Kilometer. Blitzer stehen auf der Tapenwegstraße Richtung Flughafen vor der Kreuzung Lockstädter Weg. Und dann stehen sie noch in Winterhude auf dem Hofweg, beidseitig, kurz vor bzw. hinter dem Aspria Fitness Center. Habt ihr noch mehr? 0800 106 8666.
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1: America's best, divine fury, von mittendrin, ein kleines Haus, und darin eine besondere

0: die Ärzte. Und Junge, und wer hat diese Ansprachen nicht gekriegt in seiner Jugend? Ich glaube, so ziemlich alle. Zumindest alle hier Anwesenden. Vielleicht auch Alex.
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0: Alex aus Ohlsdorf. Moinse.
2: Guten Morgen.
3: Moin Schmidt, moin Lili.
0: Na, was ist der Rocksong deines Lebens denn?
3: Mein Song des Lebens ist natürlich November Rain von Guns N' Roses, weil es einfach für mich die geilste Ballade ever ist. Der Song erinnert mich immer an meinen Opa, als wir damals im Auto immer zum Tischtennis oder Minigolf gefahren sind und da lief dieser geniale Song.
0: Na, sehr gut. Hat dein Opa damit was zu tun gehabt, dass du jetzt auch auf Rock stehst?
3: Ja, die Rockmusik wurde durch meinen Opa praktisch mir in die Wiege gelegt und seitdem höre ich eigentlich nur noch Rockantenne Hamburg, wie es sich gehört.
0: Alter, dein Opa ist sehr guter Mann, dafür gibt es noch einen Kaffeepott von uns.
3: Und das freue ich mich. Ich trinke eh immer jeden Tag zig Tassen Kaffee, das passt.
0: Ja, und dann jetzt auch noch dein Song, Guns N' Roses und November Rain. Schön, ne? Das ist, sagen wir mal, 8 Minuten 48, Leute. Den gönnen wir uns jetzt um 20 vor 7 hier auf Rockantenne Hamburg. Guten Morgen.
4: Moin.

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0: Dire Straits, Walk of Life. Eigentlich ist jetzt auch schon ein bisschen zu spät, darüber zu reden. Ich habe gestern ja hier beim Westfield Einkaufscenter, da habe ich das Butterbier-Eis probiert, was es zu 25 Jahren Harry Potter gab.
1: Wie war es denn?
0: Das war ganz lecker. Problem ist nur, die sind heute schon wieder woanders. Ah. Also es war lecker, man hätte gestern hingehen müssen, aber gestern bei dem Wetter, wo es so geregnet hat und so, die standen so draußen da vor der Tür, war auch so ein bisschen hilflos.
1: Da hat der verloren. Vorrat wohl lange gereicht.
0: Ich war ja da. Der Vorrat war ja da. Aber war ganz gut. Also wenn euch so ein Butterbier-Eis über den Weg läuft, holt euch das bloß mal. Ne?
1: Fliegt's auch noch. Ja, dann ist ja angeflogen gekommen.
0: Vielleicht auch mal die eine oder andere Blues-Pille einwerfen. Die kommen nämlich jetzt. Blues-Pills mit High-Class Woman, High-Class Man. Hier bei Rockantenne Hamburg. Und wir haben es jetzt 6:54 Uhr.
1: Guten Morgen.

0: Ellin Larsson heißt sie, von den Blues Pills, hier bei Rock Antenne Hamburg gehört. Gleich gibt's YouTube. Und heute Nachmittag um 15 Uhr, Lilly, was gibt's da?
1: Lars Lorenz.
0: Genau.
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7: Ich bin Sophie Gareis. Es ist 7 Uhr. Guten Morgen. Ein 17-Jähriger soll bei uns in Hamburg einen Terroranschlag geplant haben. Der Jugendliche wurde deshalb von Polizeispezialkräften festgenommen, wie jetzt bekannt wurde. Der Syrer soll verschiedene Anschlagsszenarien geplant haben, um Ungläubige zu töten, wie es heißt. Der Verdächtige soll von der Terrormiliz Islamischer Staat inspiriert worden sein. Das Kreuzfahrtschiff Hondius, auf dem das Hunter-Virus ausgebrochen war, ist vollständig evakuiert. Die letzten 28 Personen sind runter von Bord. Das Schiff nimmt jetzt Kurs auf Rotterdam, wo es dann gründlich gereinigt und desinfiziert wird. Von den 4 deutschen Passagieren, die schon gestern zurück nach Hause durften, zeigt bisher weiter keiner Symptome. Bundesfinanzminister Klingbeil will härter gegen Geldwäsche in Deutschland vorgehen. Statt neue Behörden zu schaffen, wie es der Plan der alten Bundesregierung war, sollen stattdessen bestehende Strukturen gestärkt werden. So soll zum Beispiel der Zoll mehr Kompetenzen erhalten. Künstliche Intelligenz könnte in Zukunft außerdem helfen, kriminelle Finanzströme aufzudecken.
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8: So, kurz nach 7, frische Musiknews, Lilly, ich bin gespannt.
9: Wir Hamburger sind ja sehr stolz darauf, dass die Beatles ihre Anfänge hier bei uns in der wunderschönen Stadt gefeiert haben. Und darüber wird es bald eine neue TV-Serie geben. Diese TV-Serie beleuchtet die Anfangstage der Karriere von den Beatles. Hier haben sie in den 60er Jahren fast 300 Konzerte gespielt vor ihrem großen Durchbruch in ihrer britischen Heimat. Die Produktion der 6-stelligen Serie läuft bereits, allerdings nicht hier bei uns, sondern in München und im britischen Myerside. Ein Veröffentlichungsdatum für Hamburg Days, so wird es heißen, steht noch aus.
8: Wer ist denn Paul McCartney? Ich hätte es gerne gemacht. Ringo Starr,
9: ja, die Ähnlichkeit ist verblüffend.
8: Die Sonne könnte ich auch spielen. Wie ist das Wetter denn heute?
9: Ja, Thema Sonne, Schmidt, da fragst du mich was. Die scheint gerade tatsächlich, und zwar bei euch in Schwerin, bei 3 Grad. Hier in Hamburg ist es komplett bewölkt, bei 5 Grad, die wir momentan am Hauptbahnhof messen, und im Norden von Hamburg. Da geht das schon los mit dem Regen. Ziemlich genau an der Landesgrenze gerade ist es richtig dolle nass. Zieht in Niedersachsen runter, schon bis Hasefeld. Es wird jetzt kurz mal ein paar Stunden regnen. Der Nachmittag ist dann aber recht freundlich. Bei 11 Grad gibt es Sonne und Wolken im Wechsel.
8: Ich hätte die Sonne bei den Beatles ja spielen können, so wie im Vorspann von den Teletubbies.
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8: Unfälle sind immer ein bisschen nervig auf der Autobahn. Auf der A7 Hannover Richtung Hamburg in Höhe Hausbruch hat schon wieder einen Unfall gegeben, da ist noch nichts abgesichert. Dann gab es einen auf der A1 Bremen Richtung Hamburg. Das Resultat zwischen Maschnerkreuz und Dreieck-Norderelbe. Da laufen die Aufräumarbeiten. Die Straße auf 2 Spuren verengt mittlerweile nur noch auf 2. Also vorhin war es noch eine Spur. Jetzt 11 Kilometer stockend. A7 Hannover Richtung Hamburg zwischen Flesch und Hausbruch 7 Kilometer und auf der A25 zwischen Bergedorf und Neuallermühe West sind es 3 Kilometer stockender Verkehr. Blitzer Poppenbüttler Weg stadtauswärts 500 Meter hinter der Kreuzung Alte Landstraße und auf der Tankstelle Landstraße Norderstedt Richtung Glashütte kurz hinter der Hemm-Tankstelle stehen sie auch noch. Wenn ihr noch mehr habt, 0800 106
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8: Und nur noch 31 Tage bis zur Fußball-Weltmeisterschaft.

0: Da müssen wir
1: dann
0: langsam mal die Aufstellung machen. Machen wir gleich zusammen. Vorher, wie versprochen, U2 und Pride.
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0: vorne nur noch 31 Tage zur Fußball-Weltmeisterschaft, zum Fußball-Weltmeisterschaftsstart in USA, Mexiko, Kanada. Ja. Das wäre eine riesen Fußball-WM. Und das Julian Nagelsmann, der wollte heute eigentlich wirklich verkünden, welche Spieler im Sommer zur WM mitfliegen dürfen, hat es aber jetzt verschoben. Wahrscheinlich, weil er noch nicht genau weiß, was er machen will. Er hat aber auch wirklich eine große Auswahl. Ne? Am 21. Mai ist es jetzt soweit. Da werden wir es dann erfahren. Wir haben uns hier bei Rockantenne Hamburg gedacht, das schaffen wir schneller. Wir stellen einfach mal eine geile Truppe zusammen. Unser Rockkader, die rocken jetzt schon für euch das Feld.
1: Hier ist viel Qualität auf dem Platz, vor allem die individuelle Klasse herausragend. Das sieht man direkt mit einem sauberen Songstart vom gesetzten Mittelfeldgitarristen Brian May von Queen. Der wiederum geht trotz jahrzehntelanger starker Leistung erstmal auf Nummer sicher mit einem Pass in den Rückraum in die Basskette. Flea von den Red Hot Chili Peppers hat den Trainer überzeugt, vollkommen verdient mit so einem Basslauf. Von ihm erwarten alle eine gute Übersicht, vor allem tolle Spieleröffnung jetzt mit der Übergabe direkt an die nächste Gitarrenlegende Jimmy Page von Led Zeppelin. Sagenhaft dieses Gefühl. Fingerkuppe, Spitze 1, 2, 3. Elegant im Zentrum durchgesteckt auf den Frontmann. Saubere Annahme mit breiter Brust von Brian Johnson von AC/DC. Der setzt an zu dem fulminanten Rocksong. Rocksong! Meine Herren, was für eine Spielfreude von der ganzen Truppe. Selbst Dave Grohl, der stürmt von seinem Drumset immer wieder nach vorne. Volle Pulle, Offensivpower hier. Klare Sache. Völlig egal, wie für uns die WM verläuft. Mit dieser Mannschaft ist uns zumindest die Rock-WM sicher.
0: Das stimmt. Wir sind Weltmeister. Ja, allerdings haben wir Dave Grohl noch mal ein bisschen umgesetzt. Wir haben ihn nämlich weg von den Drums jetzt an die Gitarre verbannt. Und hier ist das Ergebnis. Die Foo Fighters und Learn to Fly bei Rockantenne Hamburg. 7:13, gleich 7:15. Schönen guten Morgen. Kommt gut rein in diesen, wenn auch nicht sehr sonnigen Dienst.
2: Guten Morgen.

0: Simple Minds und Don't You. Und heute Abend das erste ESC-Halbfinale.
1: Jawohl.
0: Am Wochenende dann ESC. Da sind wir Deutsche ja nicht vertreten in den Halbfinals, zumindest nicht mit Abstimmung oder sowas. Wir dürfen ja, weil wir bezahlen, sehr viel gleich mitmachen. Aber Sarah Engels tritt für uns an mit dem Song Fire.
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1: Ja, genau.
0: So klingt das.
3: The fuck?
0: Erinnert mich so ein bisschen an MTV, aber es ist als Sarah Engels. Ne? Es gibt aber auch tatsächlich sowas wie Rock. Vanilla Ninja zum Beispiel aus Estland. Sind Pop-Rock. Und Rumänien hat auch sowas.
1: Geht so ein bisschen Richtung Lightwish, ne?
0: Ja. Und der Rest so schrill und durchgeknallt wie sonst immer. Können wir uns am Wochenende reinziehen. Hier
1: toll.
0: Jetzt auch was Schrilles, Durchgeknalltes. AC/DC und Big Gun. Schönen guten Morgen, Roger Delabo hier.
1: Die verrückten Hühner.

0: Wäre ich Australien, würde ich AC/DC zum ESC schicken. Aber ich bin nicht Australien.
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0: Deswegen schicken wir die Toten Hosen hin.
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0: und was macht ihr Engländer?
3: Ja, die sind auch dabei. Mister.
0: Das wird eine geile Veranstaltung am Wochenende. Die Songs hören wir alle gleich schon kurz nach 7:30.
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15: Ich bin Sophie Gareis, es ist 7:30 Uhr, guten Morgen. Die EU macht sich in Sachen medizinische Versorgung unabhängiger von anderen Ländern. In Zukunft sollen mehr wichtige Medikamente in Europa hergestellt werden. Darauf haben sich EU-Unterhändler geeinigt. Bei öffentlichen Aufträgen sollen zum Beispiel europäische Hersteller grundsätzlich bevorzugt werden. In Zukunft sollen sich außerdem mehrere Länder zusammenschließen und gemeinsam wichtige Medikamente beschaffen. Die Waffenruhe im Krieg mit dem Iran hängt nur noch am seidenen Faden. Das hat US-Präsident Trump gesagt. Er kritisiert den jüngsten Vorschlag Teherans für ein Ende des Kriegs. Trotzdem glaubt Trump weiterhin, dass eine diplomatische Lösung im Konflikt noch möglich ist. Heute starten die berühmten Filmfestspiele in Cannes. Bei der Eröffnungsgala am Abend wird der neuseeländische Hollywood-Regisseur Peter Jackson mit einer goldenen Ehrenpalme für sein Lebenswerk ausgezeichnet. Der 64-Jährige schuf mit der Herr-der-Ringe-Trilogie einen Kinoblockbuster. Die Filmfestspiele finden bis zum 23. Mai statt.
0: Sie hat auch die goldene Ehrenpalme allerdings geraucht. Hier kommt Hilfe mit den Wetteraussichten für heute.
3: Ja, was bleibt uns anderes übrig bei diesem Schietwetter? Es ist wirklich ekelhaft draußen. Der Regen ist jetzt hier voll in Hamburg angekommen. 6 Grad messen wir aktuell in der Sternschanze auf dem Schulterblatt. Das mit dem feuchtfröhlichen Nass geht in Niedersachsen runter über Buxtehude bis nach Rothenburg und Bremervörde. Buchholz und so bei euch ist noch trocken, aber wartet mal kurz ab, kommt auch dort noch an. In Schleswig-Holstein ist es auch nass hoch über Bad Oldesloe nach Lübeck und dann nochmal so ein Schwenker rüber nach Kiel. Die Nordseeküste sieht tatsächlich schön aus. Bei euch scheint die Sonne gerade 9 Grad in St. Peter-Ording herrlich. Und auch hier wird es besser werden. Wir müssen jetzt einmal kurz durch den Regen durch und ab der Mittagszeit ist es trocken. Am Nachmittag Sonne und Wolken im Wechsel bei bis zu 11 Grad.
0: Na, immerhin.
3: Yay!
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0: Besser als nur 10 Grad.
3: Zum Beispiel, genau.
0: Oder 7 Grad auch von mir aus. Schauen wir uns einmal die Straßensituation an. A1 Bremen-Hamburg zwischen Horster Dreieck und Dreieck-Norder Elbe, 12 Kilometer stockender Verkehr. Da gab es vorhin einen Unfall, da waren Sperrungen, Aufräumarbeiten. Das ist übrig geblieben. Die A7 Hannover Richtung Hamburg, Höhe Hausbruch, gab es auch einen Unfall. Auch auf 2 Spuren ist die Straße da verengt worden zwischen Flechstedt und Hausbruch. 7 Kilometer stockend. Dann zwischen Waltershof und Elbtunnel nochmal 2 Kilometer obendrauf, nachdem es mal kurz gelaufen ist zwischendurch. A25 Geesthacht Richtung Hamburg zwischen Bergedorf und Neuerlahmhöhe West. 3 Kilometer stockend und die Blitzer stehen auf dem Hofweg beidseitig beim Aspria. Aspria Fitness Center. Ja, Aspria, so heißt es, ne? Oder?
3: Genau.
0: Und dann auf der Alster-Krug-Chaussee Richtung Flughafen Höhe Hugo Fuhr. Da stehen sie auch noch. Und wenn ihr noch was habt, 0800 106 866.
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0: Siehst du, die Toten Hosen haben sich alle zusammen Namen ausgedacht. Es gibt aber auch, und das kennt ihr sicher auch, Bands, die nach einem Bandmitglied benannt sind. Ja. Ja, der eine, der denkt sich dann wahrscheinlich...
1: Dafür stehe ich mit meinem Namen.
0: Ganz genau. Bei Jimi Hendrix, da war das aber nicht nur eine Ansage, sondern vor allem ein Versprechen. Ja, was da drauf steht, das ist auch drin, nicht weniger als die Mucke von wahrscheinlich dem besten Gitarristen aller Zeiten. Den Beweis, den lieferte Jimi Hendrix 1967 mit seinem ersten Album. Und das hieß Are You Experienced? Songs waren da drauf, die wir bis heute feiern.

0: Hey Joe, Purple Haze, ne, das ist einfach, die stehen für Jimi Hendrix, ja, die stehen für total. Die Jimi Hendrix Experience. Und dieses Album, was er damals rausgebracht hat, das feiert heute Geburtstag. Mhm. Und deswegen wollen wir an diesem Geburtstag des Albums auch Jimi Hendrix hören. Und zwar mit Foxy Lady, der ist nämlich auch noch oben drauf.
1: Das ist der Wahnsinn.
0: Oder? Rockantenne.
1: Was für ein Album.
0: Mit dem besten Rock, Nonstop.
1: Guten Morgen.

0: Mano Diao, das sind die richtigen Gitarrenklänge am frühen Morgen, um ein bisschen wach zu werden. Und ich finde jetzt so bei den Eisheiligen, dieses Jahr finde ich es wirklich besonders unangenehm. Ich weiß nicht, wie es euch geht, aber ich finde es echt kühl und so, schockt einfach nicht. Deswegen habe ich so gedacht, wir müssen ein bisschen den Sommer zurückholen.
1: Ja, und lock ihn an, Schmidt.
0: Was ist denn sommerlicher in den Ohren und so fürs ganze körperliche Befinden als Lynyrd Skynyrd? Mir fällt nichts ein, oder?
1: Ja, das ist schon eine gute Nummer. Also damit könnten wir es mal probieren.
0: Probieren wir es mal.
1: Der Sommer braucht aber ein bisschen.
0: Hier, also vermutlich bis zum Wochenende. Hier kommt der Sommer. Hier kommt Sweet Home Alabama. Schon

0: Wenn das gerade geht es uns jetzt besser mit Pankratius und den Eisheiligen.
1: Geht's
0: ja, geht es dir schon besser?
1: Die Wärme im Herzen, die hat sich ausgebreitet.
0: Ich brauche noch ein bisschen Wärme von Volbeat. Hören wir gleich mit Fallen.
1: Das Einzige, was fällt, ist gerade der Regen.
0: Gibt ein bisschen Hoffnung. Und auch, dass der August irgendwann kommt, da ist ja auch immer schön warm. 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
1: Ich bin Sophie Gareis, es ist 8 Uhr, guten Morgen. Heute Nachmittag beginnt in Hamburg die 2-tägige Digitalministerkonferenz, die mit

0: Virus ausgebrochen war. Jetzt fährt die Hondius nach Rotterdam, wo sie desinfiziert werden soll. Die Passagiere müssen in ihren Heimatländern in Quarantäne, auch ohne Symptome. Außerdem sind mittlerweile 2 weitere Personen positiv auf das Virus getestet worden, eine Französin und ein Spanier. Trotz erster Maßnahmen, die Spritpreise bei uns in Deutschland bleiben hoch. Die Spitzen von Union und SPD wollen deshalb jetzt über weitere Entlastungen beraten. Sie treffen sich heute Abend zu ihrem Koalitionsausschuss in Berlin. Großes Thema ist auch eine mögliche Steuerreform. Die SPD zum Beispiel spricht sich dafür aus, dass Spitzenverdiener mehr Abgaben zahlen.
1: Ja, vielleicht werden wir auch die Aral umstreichen.
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1: Das macht das Benzin nicht billiger, aber sieht geil aus. Sag mal, was haben wir in den Musiknews?
3: Nach Iron Maiden und Judas Priest landen in diesem Jahr auch Oasis auf der Leinwand. Na, immerhin. Die noch namenlose Dokumentation läuft am 11. September in ausgewählten Kinos deutschlandweit und begleitet die Band auf ihrer kürzlichen Reunion-Tour. Teil des Films ist auch ein Interview der beiden Gallagher-Brüder Liam und Noel. Das erste gemeinsame Gespräch der beiden vor der Kamera. Seit Jahrzehnten. Außerdem steht fest, nach ihrer Leinwandpremiere steht die Dokumentation dann auch zum Streaming zur Verfügung. Und solange wir warten, dass sie vielleicht 2027 doch noch auf Europa-Tour kommen oder nicht, ist das doch eine ganz gute Zeitüberbrückung.
1: Jetzt kommen wir zum Regenschirmwetter hier bei Rock Antenne.
3: Ja, Leute, spannt ihn auf, den Schirm. Ihr braucht ihn in Hamburg gerade so gut wie überall, weil 6 Grad, die messen wir zum Beispiel in Ostdorf vom Elbe-Einkaufszentrum. Genauso schön regnet es in Buxtehude bei euch, sind es auch 6 Grad. In Schleswig-Holstein ist es nass bei 7 Grad, in Neumünster. Stellenweise wird aber dieses Regenwetter schon, die Wolkendecke reißt ein bisschen auf hier und da. Kommt sogar schon die Sonne durch in Richtung Nordsee. Ansonsten ist es bewölkt und es wird alles besser. Der Regen ist gegen Mittag vorbei. Dann kommt die Sonne zum Nachmittag raus bei bis zu 11 Grad.
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1: Hat dicke Staus heute A1 Richtung Norden zwischen Horster Dreieck und Dreieck Norderelbe, 12 Kilometer stockend, da ist ein Unfall vorausgegangen. Unfall gab es auch auf der A7, deswegen zwischen Flehstedt und Elbtunnel insgesamt auch 9 Kilometer stockender Verkehr. 2 Kilometer vorm Horner Kreisel auf der A24 und 3 Kilometer zwischen Bergedorf und Neu-Allermühl West. Blitzer findet ihr auf der Tankstelle Landstraße Richtung Glashütte, kurz hinter der Hemm-Tankstelle, das in Norderstedt, und in Eppendorf-Tapenwegstraße Richtung Flughafen, noch vor der Kreuzung Lockstedter Weg. Habt ihr noch mehr? 0800 106
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1: Und mit dem zweiten Geburtstagskind heute Morgen. Wir haben schon über Steve Winwood gesprochen, der wird 78, aber wir haben auch einen, der ein bisschen jünger noch ist, nämlich den 65. Geburtstag. Wer da heute feiert?
3: Der Jungspund.
1: Billy Idol erstmal vorweg und Volbeat mit Fallen. Schönen guten Morgen.
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0: Billy Idol Rebel Yell hier bei Rockantenne Hamburg. Jetzt kommen wir zum Geburtstag, 12. Mai. Er wird 65 Jahre alt. Billy Duffy. Wer ist das nochmal? Billy Duffy. Wenn man den Spitzname wäre Buffy, aber Buffy ist schon besetzt Buffy von der schon. Dämonenjägerin. Also bleiben wir bei Billy Duffy, der Gitarrist von The Cult. Jawohl. Spielen wir nicht so häufig, aber heute an seinem Geburtstag nehmen wir das mal zum Anlass und dann hören wir uns jetzt The Cult
1: man
0: an hier.
1: Man muss die Feste feiern, wie sie fallen.
0: Finde ich auch. Ne? Bei Rockantenne Hamburg. Schönen guten Morgen, 8.12 Uhr. Happy Birthday auch an alle anderen Geburtstagskinder.

0: Matchbox 20 waren das. Und heute Abend, das wird geil, um 6:15 kann ich jetzt schon mal sagen, bin ich auf jeden Fall am Radio, schalt Rockantenne Hamburg ein und höre mir Lalo an. Ja. Denn Lalo hat heute die große Ehre, die neue Deep Purple-Scheibe exklusiv vorzustellen.
1: Also ja.
0: Nur hier, ne? Exklusiv bei Rockantenne Hamburg.
1: Das ist doch mal
0: Deep Purple, neue Scheibe, wir wissen noch nicht mal, wie sie heißt. Ich habe gerade mal geguckt, im System ist noch nicht drin, das ist alles so geheim.
1: Das neue Album heißt Splat, das wissen wir schon.
0: Ja,
1: ihr 24. Juli, aber welchen Song wir daraus hören,
0: wir
1: das wissen wir
0: das
1: nicht.
0: Wir werden das heute Abend in Erfahrung bringen. Jetzt hören wir ein Meisterwerk, was sie schon 1972 rausgebracht haben, Deep Purple und Smoke on the Water.
1: Oh, hier bei Rock. Moin.

0: Ein absoluter Klassiker von Deep Purple, Smoke on the
1: das
0: Water.
1: Das ist Rock Antenne Hamburg. Hier lebt Rock. Und das gibt's gleich für euch.
0: Da hätten wir zum einen The Three Doors Down. Die ganz großen Gefühle. Und Seether. Mit Remedy gibt's alles gleich.
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21: Ich bin Sophie Gareis. Es ist 8:30. Guten Morgen. Bundesfinanzminister Klingbeil will härter gegen Geldwäsche in Deutschland vorgehen. So soll es zum Beispiel neue Ermittlungseinheiten geben, die sich mit größeren internationalen Geldwäschefällen beschäftigen. Der Zoll soll außerdem mehr Kompetenzen erhalten und gestärkt werden. Auch künstliche Intelligenz soll in Zukunft helfen, kriminelle Finanzströme aufzudecken. Nach den zuletzt schlechten Wahlergebnissen seiner Labour-Partei wird der Druck auf den britischen Premier Starmer immer größer. Jetzt fordern auch einige Minister im Kabinett seinen Rücktritt. Gestern hatte sich Starmer noch kämpferisch gezeigt und einen Abgang ausgeschlossen. Heute steht die nächste Kabinettssitzung an. Deutschland finanziert die Militärausbildung in der Ukraine mit. Die Bundesregierung beteiligt sich mit mehr als 10 Millionen Euro an einer entsprechenden EU-Initiative zum Aufbau militärischer Ausbildungszentren. Das hat Bundesverteidigungsminister Pistorius angekündigt. Die Einrichtungen sorgen dafür, dass die ukrainische Armee weiter einsatzfähig bleibt.
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0: Naja. Ja, nicht so richtig geil, ne? Es ist ordentlich nass um Hamburg rum. Gerade Hamburg selber relativ trocken. Wenn ihr mit dem Hund raus müsst, dann nutzt jetzt mal so diese 20 bis 30 Minuten, bis die nächste Rutsche Regen kommt. Denn es geht direkt gleich feuchtfröhlich weiter. Momentan 7 Grad gemessen in Neumünster. Und bis dahin regnet es ungefähr auch von der Hamburger Stadtgrenze aus. Das gleiche auch im Süden. Buchholz 6 Grad und Regen. Hamburg 6 Grad und gerade hauptsächlich trocken. Aber wie gesagt, wird noch nass. Später wird es dann aber auch ganz hübsch, der Nachmittag, Sonne und Wolken im Wechsel, da hat es sich dann ausgeregnet bei bis zu 11 Grad.
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5: Das ist ja gut. Ausgeregnet ist ein gutes Wort. Wir haben noch Staus. Es hat sich bald auch ausgestaut, hoffentlich. Auf der A1 Bremen Richtung Hamburg zwischen Horster Dreieck und Dreieck Norderelbe 10 Kilometer stockend. A7 Richtung Norden, da haben wir zwischen Dreieck Südwest und Elbtunnel insgesamt 7 Kilometer. 2 Kilometer vorm Horner Kreisel und 3 Kilometer zwischen Bergedorf und Neu-Allermühe West. Und das sind die Staus. Ansonsten Blitzer stehen im Winterhude-Hofweg beidseitig. Da gibt es ein Fitnessstudio, Aspria. Das ist nicht ein Aspria, klingt einfach auch wie eine Tablette. Mhm. Da steht der Blitzer. Und in Eile steht Auffahrt A7 Richtung Norden hinterm Tunnel. Wenn ihr noch was habt, 0800 10686.
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0: Doors Down, Here Without You. Jetzt kommen wir zum Album der Woche. Das kommt von Social Distortion, heißt Born to Kill. Und ich habe mir viele Rezensionen dazu durchgelesen. Ich fand aber am geilsten, was die Hörer so geschrieben haben dieses Albums, also die Fans. Da schreibt zum Beispiel ein Matthias, nahezu 50 Jahre hat die amerikanische Punkrock-Legende bereits auf dem Buckel und feuert mit Born to Kill ein hymnengespicktes Meisterwerk aus der Hüfte, wie es selbst Testosteron angereicherte Jungspunde nicht hätten besser machen können. Wie machen Social Distortion das? Egal, ich bin begeistert. Und der nächste schreibt, mit einem Killer-Gitarren-Sound und neuen Songs bewaffnet, die es schaffen, unmittelbar vertraut zu klingen, ist der Punk, Rock'n'Roll und Roots-Verein, eine Institution aus Orange County, ein Alterswerk gelungen, welches ihren hohen Ansehen und den 15 langen Jahren Wartezeit absolut gerecht wird. Ja, also insofern,
1: das klingt geil.
0: Wir hören rein in das Album. Unbedingt. Vorher sagen wir euch noch, dass wir es euch schenken, wenn ihr also Social Distortion im Plattenschrank haben wollt, dann
1: durchrufen 0800 1068 666, dann hören wir uns gleich und dann geht's richtig ab bei euch.
0: Ja, und jetzt geben wir uns mal eine neue Scheibe von der neuen Scheibe, nämlich Partners in Crime, hier bei Rockantenne Hamburg von Social Distortion. Schönen guten Morgen, gleich Viertel von euch.

0: großartig. Social Distortions, das Album der Woche. Born to Kill. Wir wollen es verschenken. Wir gehen mal ran. Wer ist dran? Guten Morgen.
1: Nee, da, ich bin durchgekommen. Das gibt's
0: ist Harry aus York. Das erkennt doch sofort.
1: Moin, Lilly.
0: Hallo, Harry. Social Hammer. Distortion, das ist ja aus deiner Sturm- und Drangzeit, oder?
1: Aber hallo.
0: Ja.
1: Die Ball and Chain ist das erste Lied, was ich von denen gehört hatte.
0: Siehst du? Und jetzt sind sie wieder da. Was sagst
1: du? Das fand ich schon Hammer. Ich glaube, 12 Jahre alt oder so ist das, ne?
0: Ja, okay.
1: Und 15 Jahre. Born to Kill ist natürlich erst recht ein Hammer.
0: Ja, okay.
1: Und wenn ich jetzt noch die CD kriege,
2: dann brennt York aber ab, du Harry. Na, viel Spaß damit. Wir schenken sie dir.
0: York kriegt den Punk. Dann viel Spaß damit, Harry.
1: Super, ganz herzlichen Dank euch beiden.
0: Bitteschön. Jetzt
2: gerne.
0: Auch noch The Black Crowes und Remedy. Rock an deine Hamburg, hier geht's ab mit dem besten Rock nonstop. Guten Morgen.
2: Guten Morgen.

0: Queens of the Stone Age. Ich habe gestern einen Faustkeil gefunden, übrigens, nur mal so nebenbei. Ich glaube, das ist einer.
1: Mein Sohn Faustkeil?
0: Ja, so ein Stein aus dem Steinzeitalter. Ja, von Menschen bearbeitet. Ich weiß nicht, ob es einer ist. Ist auch egal. Gleich gibt's Foreigner, Say You Will.

0: Steinzeit und so, ja, ne? Ja, verstehst du?
1: Verstehe.
0: Ja, aber da war du. Hören wir alles gleich.
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14: Ich bin Sophie Gareis. Es ist 9.

0: Das vom Hantavirus betroffene Kreuzfahrtschiff ist vollständig evakuiert. Die letzten 28 Personen haben die Hondius verlassen. Das Schiff nimmt jetzt Kurs auf Rotterdam, wo es dann gründlich gereinigt und desinfiziert wird. Die deutschen Passagiere sind auch schon zurück in ihre Heimat. Sie müssen jetzt für einige Wochen in Quarantäne. Die EU macht sich bei der medizinischen Versorgung unabhängiger. In Zukunft sollen mehr wichtige Medikamente in Europa hergestellt werden. Darauf haben sich EU-Unterhändler geeinigt. Und bei öffentlichen Aufträgen sollen europäische Hersteller grundsätzlich bevorzugt werden. Bevor die Regeln in Kraft treten können, müssen sie noch vom EU-Parlament und von den EU-Staaten bestätigt werden.
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2: Jetzt gibt's was Frisches von Lilly aus dem thematischen, aus der Rockwelt.
3: Okay. Wir haben die Schnauze voll, ihr habt die Schnauze voll und selbst Künstler haben die Schnauze voll von zu hohen Ticketpreisen.
2: Absolut.
3: Und dafür setzt sich jetzt der neue Verband Pro Musik ein. Denn ja, Ticketpreise sind sowieso schon teuer, aber wenn es dann erstmal in den Wiederverkauf geht, dann wird's ja komplett absurd. Diese Initiative will mittels eines offenen Briefes an die deutsche Bundesregierung zum Handeln auffordern und so eine gesetzliche Regulierung für den Ticket-Zweitmarkt erwirken. Ziel ist es, überteuerte Weiterverkäufe einzudämmen, Ticketbots zu verbieten und Systeme aufzudecken, die falsche Konzertkarten in den Umlauf bringen. Das ist ja das Allerärgerlichste von allem. Die Initiative schließt sich aus Musikern, Veranstaltern und Branchenverbänden zusammen und wird von Bands wie den Toten Hosen, den Ärzten oder auch Kraftklub unterstützt.
2: Ja, wobei der Ticket-Erstmarkt jetzt auch nicht so günstig ist.
3: Ja, aber wenn auf einem 200-Euro-Ticket auf einmal ein 1.500-Euro-Ticket wird, dann sind wir ja in ganz anderen Sphären. Ja,
2: wenn aus 20 Grad 9 Grad
3: dann werden, denkt man auch, ey, wollt ihr uns eigentlich verarschen, Herr Frühling? Aber so ist es gerade. Die Eisheiligen wüten über Deutschland und wir haben einen richtigen Knick im Frühling. Jetzt gerade sieht es so aus, dass wir in Hamburg 7 Grad haben und der nördliche Teil von Hamburg ist schon ordentlich verregnet. Zum Beispiel Poppenbüttel beim AZ. Bei euch regnet es ordentlich Richtung Richtung Teufelsbrück, Elbvororte ist noch trocken, aber kommt gleich an, denn ein fettes Regengebiet hängt über Schleswig-Holstein von Neumünster bis Lübeck runter bis Hamburg. Und das muss sich jetzt mal ordentlich abregnen.
2: Ja.
3: Zur Mittagszeit ist es dann ungefähr trocken und das bleibt es dann auch. Die richtig gute Nachricht am Nachmittag, kommt die Sonne raus bei 11 Grad.
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2: A1 Bremen Richtung Hamburg zwischen Horsterdreieck und Dreieck Norderelbe 8 Kilometer stockend. A7 Richtung Norden zwischen Flehstedt und Elbtunnel 9 Kilometer, 2 Kilometer vorm Horner Kreisel auf der A24 und zwischen Bergedorf und Neu-Allermühe West auf der A25 auch 3 Kilometer stockender Verkehr. Blitzer, Poppenbüttler Weg statt auswärts, 500 Meter hinter der Kreuzung Alte Landstraße und in Winterhude der Hofweg beidseitig kurz vor bzw. hinter dem Aspria Fitness Center. Habt ihr noch mehr? 0800 106
1: 866. 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
2: Jawohl, 6 Songs am Stück und jetzt geht's los mit Foreigner und Say You Will. Viel Spaß!
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0: da war noch einiges dabei. Das war das Sixpack heute. Sechs wir uns jetzt gleich 9:30. Gleich nach der Werbung kommen die Red Hot Chili Peppers. Äußerst lässig, Under the Bridge.
1: Und die Scorpions.
0: Rekordverdächtig. Hören wir alles gleich um 9:30.
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1: Kurz nach 9:30, das Rockantenne Hamburg Wetter ist immer noch richtig verregnet draußen. Ekelhaft ist das, aber es ist eine Besserung in Sicht. Wir müssen da einmal kurz alle gemeinsam durch. 7 Grad aktuell gemessen in Poppenbüttel beim IZ. Wenn wir nach Schleswig-Holstein schauen, hoch bis Neumünster, Itzehoe, Lübeck, überall Regen bei 6 bis 8 Grad. In Niedersachsen ist es nicht ganz so nass, aber alles, was gerade über uns hängt, kommt zu euch runtergezogen. Und wenn das dann vorüber ist, dann haben wir es geschafft, Leute. Heute Nachmittag wird es ganz gut. Wir bekommen 11 Grad, Sonne und Wolken im Wechsel. Da gibt's doch gar nichts zu meckern.
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1: Auf den Straßen bisschen was los. Stau auf der A1 Bremen Richtung Hamburg. Zwischen dem Horster Dreieck und dem Dreieck Norderelbe sind es 8 Kilometer. In der Gegenrichtung die A1 Lübeck Richtung Hamburg zwischen Morfleet und dem Dreieck Norderelbe 2 Kilometer. 9 Kilometer stocken, das ist ordentlich was auf der A7 Hannover Richtung Hamburg zwischen Fleestedt und dem Elbtunnel. Habt Geduld. Und die A24 nur mit 2 Kilometern ist ja ganz entspannt. Berlin Richtung Hamburg vorm Horner Kreisel, das Klassische. Auf der A25 Geesthach Richtung Hamburg zwischen Bergedorf und Neu-Allermöhe West sind es 3 Kilometer und dann habt ihr es auch geschafft. Geblitzt wird in Eppendorf auf der Tappenwegstraße Höhe der Hausnummer 62. Das ist Richtung Flughafen, so vor der Kreuzung zum Lokstellerweg. Und sie stehen in Winterhude auf dem Hofweg beidseitig in der 30er-Zone kurz vor beziehungsweise hinter dem Aspria. Also nicht zu schnell fahren, das lohnt sich nicht. Wird viel zu teuer, wenn ihr auch was habt. 0800 168 666.
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1: Moin.
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0: Scorpions hier bei Rockantenne Hamburg und nur mal ein kleiner Vorgucker auf morgen. Morgen ist Schmittwoch und da haben wir für euch was Schönes. Die Grills haben wir ja schon unters Volk gebracht. Jetzt braucht ihr natürlich auch noch was für oben drauf und vor Pfingsten kriegt ihr natürlich Grillpakete vom Nordfrische Center, dem Fleischwerk von Edeka Nord und zwar 5x100 €. Da könnt ihr die ganze Mischpoke einladen.
1: Könnt ihr mal jemanden vorbeikommen lassen?
0: Werden endlich mal alle satt. Ja, sogar die Supermodels. Die nehmen ja auch immer nur einen kleinen, weiß ich nicht, was nehmen die denn so? Schiwapschichi? Wahrscheinlich nicht, ne? Kleines, entweder so ein Blättchen zum Knabbern.
1: Hähnchen.
0: Ja, ein Hähnchen nehmen sie auch nicht, das ist schon viel zu viel.
1: Ja, meinst du?
0: Ja. Moneskin jetzt hier und Supermodel, Rockantenne Hamburg mit dem besten Rock nonstop. Guten Morgen.
1: Guten Morgen.
0: Das passt ja ganz gut, heute ist ja auch ESC-Halbfinale das erste. Da haben die ja gewonnen.
1: Da haben die wohl mal gewonnen. Kommt noch was Gutes bei rum.
0: 9:47 haben wir es, Rockantenne Hamburg.

0: Yeah.
1: Yeah. I gotta go. Ich hab das Mikrofon von Lenny Kravitz geklaut.
2: Ja, es ist aber nur ein Stück Papier von meinem Mikrofon. Aber es klingt so ähnlich. Gleich gibt's Sweetest und Teenage Dirtbag. Das ist nicht alles, denn große Ereignisse werfen ihre Schatten voraus. Ja. Heute Nachmittag ist es soweit, 18.15 Uhr, der frühe Abend. Da wird Lars Lorenz euch überraschen. Ich hoffe, er hat sein Smoking parat.
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3: 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Radiopremiere also im Home Run. 15 Uhr geht's bereits los. Hier auf Rockantenne Hamburg.
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1: Ich bin Juliette Marischka. Es ist 11 Uhr. Guten Tag. Ein 17-Jähriger soll bei uns in Hamburg einen Terroranschlag geplant haben. Wie jetzt bekannt wurde, ist der Jugendliche von Polizeispezialkräften festgenommen worden. Der Syrer soll verschiedene Anschlagsszenarien geplant haben, um Ungläubige zu töten, wie es heißt, inspiriert von der Terrormiliz Islamischer Staat. Der Iran-Krieg hat das Leben hier in Deutschland deutlich teurer gemacht. Das kann jetzt auch das Statistische Bundesamt mit Zahlen belegen. Die Inflationsrate im April ist auf 2,9% gestiegen. Teurer geworden sind vor allem die Energiepreise. Da ging es zum Teil sogar um über 50% drauf. Aber auch Lebensmittel sind spürbar teurer geworden. Günstiger geworden ist hingegen zum Beispiel Unterhaltungselektronik. Da sind die Preise im April um 6% gesunken. Bei der Evakuierung einer Lufthansa-Maschine, die gestern auf dem Weg von Athen nach München war, sind 3 Passagiere leicht verletzt worden. Kurz nach dem Start in Griechenland hatte es eine Warnmeldung gegeben. Eine starke Geruchsentwicklung an Bord, das hat die Lufthansa jetzt bestätigt. Deshalb kehrte die Maschine um und die Passagiere mussten das Flugzeug über Notrutschen verlassen. Derzeit wird die Maschine genau untersucht und die Passagiere wurden auf andere Flüge umgebucht.
2: Danke, Juliette. Rockantenne Hamburg Wetter. Ich würde euch gern was anderes sagen, aber es ist einfach ein grauer Tag heute im Norden. Jetzt gerade kann es vielleicht noch ein bisschen regnen. In den nächsten Stunden wird es dann zumindest trocken. Und wir kriegen graue Wolken von früh bis spät. Bei gerade 8 Grad am Rathaus, am Stadion Rotenbaum und in Wandsbek. Immerhin 11 Grad werden das heute noch. Es heißt durchhalten bis zum Wochenende, dann wird es wieder ein bisschen besser.
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2: Aufgepasst bitte auf der A24 Hamburg Richtung Berlin. In Höhe Jenfeld besteht Gefahr durch einen Liegenbleiber. Dazu dauert es länger auf der A1 Bremen Richtung Hamburg zwischen dem Maschener Kreuz und dem Dreieck Norderelbe. 6 Kilometer stockender Verkehr. Rüber zur A7 Hannover Richtung Hamburg zwischen Vleestedt und dem Elbtunnel. 9 Kilometer stockender Verkehr. Und nochmal A24 Berlin Richtung Hamburg zwischen Jenfeld und Horn. 2 Kilometer stockender Verkehr, möglicherweise wegen dem eben erwähnten Liegenbleiber. Kommt gut an!
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3: Am Dienstag und da habe ich gleich eine Ladung. Linkin Park, die Spin Doctors stehen bereit, Genesis, die Goo Goo Dolls und vorneweg Classic Rock aus dem Hause. Yes!
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3: Und Owner of a Lonely Heart.

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0: Was für eine legendäre Nummer von einem legendären Album, Born in the USA. Bruce Springsteen, ich hier im Western Rock Nonstop. Bei Rock Antenne Hamburg, Dienstag, kurz vor 12, Zeit für einen Pokal.
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2: Tag zusammen, Leo aus der Musikredaktion hier.
3: Ich will heute über eine Band aus der Stadt reden, die vielen anderen Bands einfach schon mal wegen ihren Namen weit, weit voraus ist.
2: Die Rede ist von Pete Mosh, Just in Time, Fata Morgana, Kai Pirinha und dem Boom am Bass. Geil, oder? Zusammen sind sie die Muggers United. Echte Hamburger Urgesteine, machen seit 2003 hier Musik. Und dass es die Gruppe überhaupt gibt, ist tatsächlich ein Riesenzufall.
4: Ja, so, dass der Kern von Muggers United quasi vorher englischsprachige Rockmusik gemacht hat. Wir hießen damals Crackerman. Und dann hatten wir eigentlich ganz normale Profi halt auch immer. So, und dann ging es tatsächlich so, dass Just in Time irgendwie mal eine Gitarre irgendwie so einen Lick rumnippelte, so auf 3-4 Tönen. So, und dann habe ich da irgendwie eine Begleitung zugespielt und dann tatsächlich drauf losgesungen. Und innerhalb dieser einen Probe entstand halt dieses erste, absolut erste Lied war Leck mich wieder Sommer. Also der erste Single halt auch. Und das ist tatsächlich die Geschichte dahinter.
3: Das war Pete Mosh, der uns das freundlicherweise gerade mal erzählt hat. Im Internet findet sich die Story nämlich nicht. Nix geplant, nix vorbereitet, einfach bei einer Probe drauf losgesungen, ja, und mal eben eine Hamburger Kultband entstehen lassen. So kann es manchmal gehen. Dieser irren Geschichte zu Ehren geht mein Lokalpokal heute auch an genau den Song, der damals im Proberaum 2003 spontan zusammengeklimpert wurde. Den Startschuss für die Muggers United, Leck mich wie der Sommer, gibt's nur hier bei Rockantenne Hamburg.

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17: Ich bin Juliette Marischka. Es ist 12 Uhr. Guten Tag. Heute Nachmittag beginnt in Hamburg die zweitägige Digitalministerkonferenz. Vertreter von Bund und Ländern werden erwartet. Vor dem Start hat sich Schleswig-Holsteins Minister Dirk Schröter für die Einführung einer Digitalabgabe ausgesprochen. Die müssten dann internationale Konzerne zahlen. Die Ergebnisse der Konferenz werden dann morgen im Hamburger Rathaus vorgestellt. Trotz erster Maßnahmen, die Spritpreise bei uns in Deutschland bleiben hoch. Die Spitzen von Union und SPD wollen heute über weitere Entlastungen beraten. Sie treffen sich am Abend zu ihrem Koalitionsausschuss in Berlin. Großes Thema ist auch eine mögliche Steuerreform. Die SPD zum Beispiel spricht sich dafür aus, dass Spitzenverdiener mehr Abgaben zahlen müssten. Beim Schießtraining auf einem Truppenübungsplatz bei Oldenburg in Schleswig-Holstein ist ein Bundespolizist tödlich verletzt worden. Das haben Polizei und Staatsanwaltschaft mitgeteilt. Was genau passiert ist, das haben sie nicht gesagt, aber erste Erkenntnisse deuten auf einen Unfall hin, heißt es.
18: Danke, Juliette. Wir schauen rauf aufs Rockantenne Hamburg. Wetter, es ist einfach ein recht grauer Tag heute. Die Sonne guckt immer mal kurz durch, aber hauptsächlich haben wir jetzt, später und bis in den Abend graue Wolken. Dazu ist es relativ frisch. 8 Grad haben wir am Rathaus, am Stadion Rotenbaum und in Wandsbek. 11 Grad werden es noch. Es heißt einfach ein bisschen bis zum Wochenende durchhalten, dann wird es wieder besser.
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18: Hier ist eine Menge los. Mensch, Mensch, aufgepasst auf der A7 Hannover Richtung Hamburg. In Höhe Hausbruch besteht Gefahr durch einen liegen gebliebenen LKW. Und im weiteren Verlauf auf der gleichen Strecke noch eine Gefahrenmeldung. Zwischen Hausbruch und Waltershof gibt es nämlich noch eine ungesicherte Unfallstelle. Wegen all dem gerade 4 Kilometer stockender Verkehr auf der Strecke. Dazu habe ich Wiebke am Telefon, du hast einen Unfall entdeckt. Erzähl, wo ist er?
19: Moin Leo, auf der A1 Richtung Norden zwischen Wagterheim.

0: Jenfeld und Horn 2 Kilometer stockend. Kommt gut an!
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2: Schöne Mittagspause. Wir schauen gleich mal, was wir heute Schönes im Feierabend hier bei uns in der Rock City anstellen können. Davor habe ich jetzt aber noch einiges mit im Gepäck. Brian Adams steht bereit, Shinedown Queen, Rob Grill und vorneweg legen The Calling los mit Wherever You Will Go.
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0: The Cult hier im Western Rock Non-Stomp auf Rockantenne Hamburg. Gleich übernehmen da die Dire Straits. Sultan of Swing, legendärer Rock für euch bei der Arbeit. Und davor schauen wir schon mal Richtung Feierabend. Wenn wir es dann geschafft haben, da ist heute ein bisschen Hirnakrobatik angesagt. Das Quizlabor ist zurück im grünen Jäger. 3 Runden, 30 Fragen und 60 Punkte voller What-the-fuck-Momente warten da auf uns. Wer schlau rät, darf nicht nur auf Ruhm und Ehre hoffen, sondern auch auf eine der glorreichen Schnapsrunden und natürlich auf die legendäre Trophäe des Wissens. Los geht's um 18 Uhr mit dem Einlass. 19 Uhr wird dann gequizt, ganz ohne Handy dafür, mit jeder Menge Spaß. Tickets gibt's für 10 Euro an der Abendkasse oder im Vorverkauf und den grünen Jäger findet ihr am neuen Pferdemarkt.
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1: 15 lange Jahre haben wir darauf gewartet. Es gibt endlich Nachschub von Social Distortion. Born to Kill heißt ihr neuestes Werk. Hören wir direkt mal rein. Ich würde sagen, 5 Euro gehen ins Phrasenschwein. Das Warten hat sich mehr als gelohnt. Mastermind Mike Ness und seine Gang zeigt wieder mal, was sie alles drauf haben. Uns haben sie damit völlig überzeugt und hoffentlich auch euch. Wir empfehlen das Ding ganz klar als unser Album der Woche hier auf Rock Antenne Hamburg. Mehr Infos dazu bekommt ihr jederzeit in der Rock Antenne Hamburg App. Und hier im Programm hören wir jetzt natürlich auch rein. Hier sind Social Distortion mit dem Song The Way Things Were.

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0: Seid ihr auch Deep Purple-Fan? Jetzt kommt der absolute Hammer. Die neue Single von Deep Purple exklusiv vorab bei uns. Ich bin so gespannt. Ist mein Anzug schon aus der Reinigung zurück?
1: Ja.
0: Sehr gut. Radiopremiere also im Home Run. 15 Uhr geht's bereits los hier auf Rockantenne Hamburg.
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12: Ich bin Arno Siegemund, es ist 13 Uhr, guten Tag. In Hamburg gibt es 170 Umwelt-Startups und damit die drittmeisten in Deutschland. Mehr gibt's nur noch in Berlin und in München, heißt es vom Bundesverband Deutscher Startup-Unternehmen. Fast ein Viertel der Green-Tech-Startups ist laut Verband im Energiesektor tätig. Weitere Themen sind Internethandel, Mobilität und Lebensmittel. Der Iran-Krieg hat das Leben in Deutschland deutlich teurer gemacht. Die Inflationsrate im April ist auf 2,9% gestiegen. Teurer geworden ist vor allem die Energie, da ging es zum Teil um bis zu 50% rauf. Auch Lebensmittel sind teurer geworden. Günstiger geworden ist zum Beispiel die Unterhaltungselektronik. Da sind die Preise im April um 6% gefallen. Die Europäische Union macht sich bei der medizinischen Versorgung unabhängiger. In Zukunft sollen mehr wichtige Medikamente in Europa hergestellt werden. Darauf haben sich die EU-Unterhändler geeinigt. Und bei öffentlichen Aufträgen sollen europäische Hersteller grundsätzlich bevorzugt werden.
13: Danke, Arno. Rockantenne Hamburg, Wetter. Es ist ein bisschen ungemütlich heute. Wir haben hauptsächlich Wolken jetzt und auch in den nächsten Stunden. Es wird so ein bisschen wärmer, das heißt allerdings leider nicht viel. Wir

0: Dazu dauert es länger auf der A1 Hamburg Richtung Lübeck zwischen Back der Heide und Bad Oldesloe. Hier hat es einen Unfall gegeben. Deswegen ist die rechte Spur gesperrt und 6 Kilometer stockender Verkehr sind da bisher aufgelaufen. Dazu rüber zur A24 Berlin Richtung Hamburg zwischen Jenfeld und Horn gibt es 2 Kilometer stockenden Verkehr. Und ich habe noch eine Sperrung für euch. A7 Hannover Richtung Hamburg in Höhe Hausbruch. Das ist der rechte Fahrstreifen dicht. Da steht ein defekter LKW. Kommt gut an.
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Rockantenne Hamburg, Achtung, Achtung, Meldung von den Straßen. Bitte aufpassen auf der B4, B75, Billhorner Brückenstraße. Hier besteht Gefahr durch Menschen auf der Fahrbahn in Höhe Billhörner Röhrendamm in beide Richtungen. Ich wiederhole, Menschen auf der Fahrbahn auf dem Billhörner Röhrendamm B4, B75, Billhorner Brückenstraße. Fahrt dort bitte besonders vorsichtig.

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17: Ich bin Arno Siegemund, es ist 14 Uhr. Guten Tag. Große Freude in Hamburg, die Alsterschwäne sind wieder zurück auf der Außenalster. Rund 90 Tiere sind heute aus ihrem Winterquartier an ihre Brutplätze gebracht worden. Wegen Vogelgrippefällen unter Gänsen hatte sich die Rückkehr in diesem Jahr von März, April auf Mitte Mai verzögert. Bundeskanzler Merz hat auf dem DGB-Bundeskongress in Berlin für tiefgreifende Sozialreformen und besonders eine Rentenreform geworben und dafür Pfiffe, Buhrufe und Gelächter im Saal bekommen. Der CDU-Chef warnte, Deutschland könne nicht einfach so weitermachen wie in den letzten 20 Jahren und sprach von notwendigen Einschnitten. Rentenkürzungen seien aber nicht geplant, sagte Merz. Er rief die Gewerkschaften auf, die Reformagenda konstruktiv zu begleiten, statt sie zu blockieren. Bei einem Schießtraining auf einem Truppenübungsplatz bei Oldenburg in Schleswig-Holstein ist ein Bundespolizist tödlich verletzt worden. Das haben Polizei und Staatsanwaltschaft mitgeteilt. Was genau passiert ist, ist aber noch unklar. Erste Erkenntnisse deuten auf einen Unfall hin, heißt es.
18: Danke, Arno, für die Meldung. 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Wetter, es ist einfach heute ein bisschen ein grauer Tag. Ich würde euch gerne was anderes sagen. Wir haben Wolken von früh bis spät. Dazu jetzt gerade mal 10 Grad am Rathaus. 11 schon am Stadion Roten Baum und 10 wieder in Wandsbek. 11 Grad sind heute Höchsttemperatur. Immerhin Richtung Wochenende wird es dann ein bisschen besser mit Sonne. Also noch ein bisschen durchhalten.
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18: Aufgepasst bitte, es dauert ein bisschen länger auf der A1 Hamburg Richtung Lübeck zwischen Bargteheide und Bad Oldesloe. Da hat es einen Unfall bei der Baustelle gegeben und die rechte Spur ist gerade gesperrt. Dadurch sind 6 Kilometer stockender Verkehr aufgelaufen. Danke an Wiebke für die Meldung, die hat uns das von der Straße mitgeteilt. Rüber zur A24, Berlin Richtung Hamburg, zwischen Jenfeld und Horn gibt es nochmal 2 Kilometer stockenden Verkehr. Und ich habe noch eine Sperrung auf der A7 Hannover Richtung Hamburg. In Höhe Hausbruch ist auch der rechte Fahrstreifen dicht, da steht ein defekter LKW. Zu guter Letzt ist Conny am Telefon. Moin, was hast du gesehen?
1: Moin Leo, ein Blitzanhänger steht auf der A1, Fahrt Richtung Süden, zwischen Hamburg-Bergedorf und Moorsee. Leute, bitte.
18: Danke dir fürs Bescheid sagen, und wenn ihr da draußen auf den Straßen noch was entdeckt, ruft an, sagt Bescheid, 0800 106.

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0: AC/DC, Rockantenne Hamburg mit dem besten Rock Nonstop und gleich mehr Classic Rock. Survivor bekommt ihr. Um kurz nach drei im Home Run auf Rockantenne Hamburg.
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12: Ich bin Arno Siegemund, es ist 15 Uhr. Guten Tag. Auf der A7 bei Neumünster hat die Polizei einen 24-Jährigen gestoppt, der zum 14. Mal ohne Führerschein unterwegs war. In seinem Auto saßen 5 weitere Personen, darunter 4 Kinder, teils völlig ungesichert, ein 4-Jähriger sogar ohne Gurt und Kindersitz auf dem Beifahrersitz. Der Mann aus der Nähe von Nordorf musste den Wagen auf dem Hof der Autobahnpolizei stehen lassen und den Schlüssel abgeben. Die Zahl schwerer Cyberangriffe in Deutschland nimmt weiter zu. Das hat Innenminister Dobrindt erklärt. Demnach wurden im vergangenen Jahr gut 1000 Fälle von erpresserischem Datendiebstahl registriert. Insgesamt knapp 334.000 Delikte, viele davon aus dem Ausland, häufig aus dem russischen Raum. Der Minister warnt vor wachsender Gefahr durch künstliche Intelligenz und kündigt ein Gesetz zur aktiven Cyberabwehr an. Das soll Behörden ermöglichen, die Infrastruktur der Angreifer direkt zu stören. Die Düsseldorfer Waffenschmiede Rheinmetall kann sich vor Bewerbungen kaum retten. Man kenne keinen Fachkräftemangel, das sagt der Aufsichtsratschef Grillo heute bei der Hauptversammlung der Firma. Im vergangenen Jahr seien mehr als 300.000 Bewerbungen bei Rheinmetall eingegangen. Aktuell hat die Firma rund 34.000 Beschäftigte.
0: Klar, gleich. Classic Rock von Survivor. Jetzt das Rockantenne Hamburg-Wetter. Ein bisschen Regen kann noch dabei sein. Zum Abend hin aber auch noch ein bisschen Sonne für uns. Aktuell 11 Grad am Fernsehturm, 11 Grad in Tornisch und 9 Grad in Bispingen. Und morgen im Großen und Ganzen ähnlich wie heute. Sonne, Wolkenschauer und weiterhin so ein bisschen Wind und maximal 13 Grad.
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0: Achtung, wenn ihr auf der A7 Flensburg in Richtung Hamburg, also Richtung Süden unterwegs seid, in der Einfahrt Quickborn ein defekter LKW und dann im weiteren Verlauf nochmal Achtung, A7 Richtung Süden zwischen Volkspark und Bahrenfeld, da liegen Gegenstände. Und zwei Staus heute Nachmittag, einmal auf der A24 stadteinwärts, 2 Kilometer vor Horn und auf der A261 in Richtung Buchholzer Dreieck, hier steht ihr vor Tötensen etwa 4 Kilometer. Gute und sichere Fahrt. Jetzt kommt die Musik.
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0: Moin.
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0: Wie versprochen jetzt. Voll auf die 12. Classic Rock von Survivor.
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Der beste Rock Nonstop mit Avril Lavigne. Rockantenne Hamburg hier. Jetzt legendärer Classic Rock. Eine Platte, die heute vor genau 59 Jahren erschienen ist, am 12. Mai 1967. Das Debütalbum von Jimi Hendrix, Experience. Are You Experienced? Und da gibt es zwei Versionen, die britische und die amerikanische Ausgabe, die ist etwa ein halbes Jahr später erschienen. Da sind auch teilweise andere Songs drauf, zum Beispiel Purple Haze oder auch Hey Joe. Diese Perle hat es auf beide Platten geschafft. Und die hört ihr jetzt hier auf Rockantenne Hamburg. Jimi Hendrix, hier ist Foxy Lady im Home Run.

0: Welcome to Rockantenne Hamburg. Wir spielen euch den besten Rock nonstop. Zum Beispiel Guns N' Roses. Und damit nicht genug.
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0: Die Toten Hosen.
2: Zehn kleine Jägermeister rauchten.
0: Und die Three Doors Down. Gleich um kurz nach halb vier. Hier auf Rockantenne Hamburg. So machen wir das.
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0: 15.30 Uhr, halb 4.
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0: Stop and Go kommt gerade rein von der A1 Hamburg in Richtung Lübeck zwischen Stillhorn und Norderelbbrücke 2 Kilometer. Auf der A7 in Richtung Süden 5 Kilometer stockend für LKW zwischen Dreieck Nordwest und Elbtunnel. Und auf der A24 stadteinwärts etwa 2 Kilometer vor Horn. Und Conny hat einen Blitzer gemeldet. A1 in Richtung Bremen, ein Blitzer hier vor Moflet. Danke fürs Bescheid sagen. Gute und sichere Weiterfahrt mit dem besten Rock Nonstop. Jetzt wie versprochen mit den Toten Hosen auf Rockantenne Hamburg.

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Jetzt mit einer absoluten 80s-Perle.

0: Classic Rock von Bruce Springsteen. Rock Antenne Hamburg, der beste Rock nonstop. Gleich Falling in Reverse. 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
0: Dramatischer kann ein Saisonfinale nicht sein. An diesem Sonnabend ab 15.30 Uhr entscheidet sich, ob unser FC St. Pauli in die zweite Liga absteigt oder die Chance auf die Erstklassigkeit bewahrt.
2: Ja, Herzschlagfinale. Denn St. Pauli steht auf dem letzten Tabellenplatz mit 26 Punkten. Und genauso viele Punkte haben auch Heidenheim und Wolfsburg. Und ausgerechnet Wolfsburg ist der Gegner am Samstag beim letzten Heimspiel im Millertor-Stadion. Das wird ein absoluter Abstiegs-Showdown, bei dem St. Pauli gewinnen muss. Und zeitgleich darf Heidenheim nicht gewinnen. Dann sichern sich die Kiezkicker immerhin noch den Relegationsplatz. Theoretisch kann es aber auch sein, dass die drei Teams unentschieden spielen. Dann bleibt alles in der Tabelle gleich. Und dann würde St. Pauli tatsächlich wegen des schlechteren Torverhältnisses absteigen.
0: Ich glaube, da geht den Jungs ganz schön die Pumpe.
2: Ja. Ja, und tatsächlich die Organe ein bisschen weiter unten, die melden sich da auch. Aber nicht wegen Nervosität, sondern ein Magen-Darm-Virus. Unschön hat einige Spieler ausgeschaltet. Also wirklich, was ein Cheat. Heute Mittag waren nur 14 Kicker auf dem Trainingsplatz. Ideale Spielvorbereitung sieht da auf jeden Fall anders aus. Der Trainer hofft, dass bis zum Wochenende die meisten wieder fit sind.
0: Okay, so, es wird auf jeden Fall spannend. 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
0: Vielen Dank, Alex.
2: Sehr gerne.
0: Und jetzt, wie versprochen, Falling in Reverse. Rock Antenne Hamburg hier.

0: Ach, Gary. Wunderbar. 6 Minuten Still Got the Blues, der beste Rock Nonstop hier auf Rockantenne Hamburg mit Gary Moore. Und gleich. Linkin Park. Um kurz nach 4 hier auf Rockantenne Hamburg. Jetzt bitte Achtung Autofahrer, falls ihr gerade auf der A1 Lübeck in Richtung Hamburg unterwegs seid, zwischen der Raststätte Budikate West und Ahrensburg. Da liegt ein Plastikteil auf der A1 Lübeck in Richtung Hamburg.
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13: Ich bin Arno Siegemund, es ist 16 Uhr, guten Tag. Die frühere Profifußballerin Kathleen Krüger wird neue Sportvorständin beim Hamburger SV und damit Nachfolgerin von Stefan Kunz. Das teilte der Verein mit. Die 40-Jährige war zuletzt Funktionärin beim FC Bayern und betreute den Rekordmeister zuvor als Teammanagerin. Der Zoll in Deutschland soll verstärkt werden. Bundesfinanzminister Klingbeil verspricht 1.500 neue Stellen. Hintergrund sind eine stark wachsende Paketflut im Onlinehandel, vor allem mit Billigware aus China, dann massiver Drogenschmuggel und zunehmende Schwarzarbeit. Im vergangenen Jahr fertigte der Zoll rund 790 Millionen Warensendungen ab, stellte 69 Tonnen Drogen sicher, 256 Millionen Zigaretten und tausende Waffen. Bei einem Schießtraining auf dem Bundeswehr-Truppenübungsplatz Putlos bei Oldenburg in Schleswig-Holstein ist ein Angehöriger der Spezialeinheit GSG 9 der Bundespolizei tödlich verletzt worden. Polizei und Staatsanwaltschaft ermitteln. Bundesinnenminister Dobrindt sprach von einem sehr tragischen Unfall.
0: Gleich Linkin Park, jetzt das Rockantenne Hamburg-Wetter. Ganz vereinzelt kann noch ein bisschen Regen dabei sein in Richtung Abend, aber auch ein bisschen Sonne für uns noch möglich. Nicht wirklich warm. 10 Grad am Bamberger Bahnhof, 12 Grad in Ratzeburg und 10 Grad in Stade. Und morgen bleibt es ähnlich wie heute. Da ist mal ein sonniger Moment dabei, aber auch viele Wolken, Schauer, Wind und maximal 13 Grad.
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0: Es stockt, wenn ihr auf der A1 in Richtung Lübeck unterwegs seid. 3 Kilometer zwischen Stillhorn und Norderelbbrücke und in der Gegenrichtung vor der Norderelbbrücke in Richtung Bremen 2 Kilometer. A7 in Richtung Süden, 5 Kilometer Stop and Go vom Elbtunnel, hauptsächlich für Lkw. Und in der Gegenrichtung A7 Richtung Norden, da stockt es für alle etwa 2 Kilometer zwischen Waltershof und Elbtunnel. Gute und sichere Fahrt.
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0: Und jetzt, wie versprochen, mit Linkin Park. Hier ist Burn It
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The Clash auf Rockantenne Hamburg, eindeutig der beste Rock nonstop. Und von The Clash jetzt zu The Cult und damit zu Billy Duffy, Mitbegründer und Gitarrist der Band. Der hat heute nämlich Geburtstag. Happy Birthday, Billy. Live gab es die Briten zuletzt vor 2 Jahren zum 40-jährigen Bandjubiläum bei uns zu sehen. Aktuell macht die Band eine kleine Tourpause, aber ihr hört sie natürlich jetzt auf Rockantenne Hamburg mit Rain im Home Run. Der beste

0: Der beste Rock nonstop mit den H-Blocks.
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0: Supertramp. Und Tenacious D. Gleich um kurz nach halb fünf. This is just a tribute. Im Home Run auf Rockantenne Hamburg.
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0: Kurz vor halb fünf.
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0: Hier dauert es momentan ein bisschen länger, wenn ihr auf der A1 in Richtung Lübeck unterwegs seid. Rechnet mit 3 Kilometer zwischen Stillhorn und Norderelbbrücke. In der Gegenrichtung Lübeck Richtung Bremen hier 2 Kilometer vor der Norderelbbrücke. A7 Richtung Süden, 5 Kilometer Stop-and-Go für LKW vom Dreieck Nordwest runter bis zum Elbtunnel. In der Gegenrichtung 2 Kilometer A7 Richtung Norden vom Elbtunnel. Und 0800 1068 666. Rockantenne Hamburg-Hörerin Birgit hat noch einen frischen Blitzer. Moin.
14: Moin, Lalo. Im Gorch-Fockwald, Fahrt Richtung Alster, etwa in Höhe der alten Postdirektion, kurz vorm Stephansplatz.
0: Dank dir fürs Bescheid sagen. Gute und sichere Weiterfahrt mit dem besten Rock Nonstop. Und jetzt, wie versprochen, mit Supertramp auf Rockantenne Hamburg.

0: Come on, der beste Rock Nonstop mit den Spin Doctors. Rock Antenne Hamburg hier. Gleich Classic Rock von Manfred Mann's Earth Band. Lust auf Live-Musik? Hier kommen ein paar wichtige, sehr wichtige Konzerttermine für euch.
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0: Und da starten wir mal mit einem Blick in den Juni. 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Bitte notieren, Donnerstag, 11. 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Und wir bleiben gleich mal beim 11. Juni. 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Und genau das erwartet euch auch am 11. Juni im Übel und Gefährlich, Don Broco. 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
2: We were meant to be unbreakable.
0: Das sind Seven Dust.
2: Even when we're alone.
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0: Jetzt, wie versprochen, mit Manfred Mann's Earth Band.

0: Maidens, Clearwater, Revival, das ist der Best Rock Nonstop hier auf Rockantenne Hamburg. Und gleich Classic Rock von Status Quo. Um kurz nach 5 hier im Home Run.
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12: Ich bin Arno Siegemund, es ist 17 Uhr, guten Tag. Schleswig-Holstein muss bis 2030 mit rund 1,8 Milliarden Euro weniger an Steuereinnahmen rechnen als bisher gedacht. Allein für dieses Jahr fällt die Prognose um 358 Millionen Euro niedriger aus. Finanzministerin Schneider spricht von einer maximalen Herausforderung für die Haushaltsplanung und kündigte Einsparungen an. Flüchtlinge aus der Ukraine sowie EU-Bürger und ihre Angehörigen können ab dem 1. Juni wieder kostenlos an Integrationskursen teilnehmen, allerdings nur im Rahmen eines gedeckelten Bundeskontingents. Darauf haben sich Union und SPD verständigt. Für Asylbewerber mit laufenden Verfahren und Geduldete bleiben reguläre Kurse grundsätzlich gestrichen. Sie können vor allem kürzere Erstorientierungskurse nutzen und nur in Einzelfällen per Ermessensentscheidung in die Integrationskurse kommen. Der gekürzte Etat von rund 600 Millionen Euro bleibe bestehen, so Bundesinnenminister Dobrindt. Bundeskanzler Merz hat auf dem DGB-Bundeskongress in Berlin für tiefgreifende Sozialreformen und besonders eine Rentenreform geworben und dafür Pfiffe, Buhrufe und Gelächter im Saal bekommen. Der CDU-Chef warnte, Deutschland könne nicht einfach so weitermachen wie in den letzten 20 Jahren und sprach von notwendigen Einschnitten. Rentenkürzungen seien aber nicht geplant, sagte Merz. Er rief die Gewerkschaften auf, die Reformagenda konstruktiv zu begleiten, statt sie zu blockieren.
0: Gleich Classic Rock von Status Quo. Jetzt das Rockantenne Hamburg-Wetter. Bisschen Regen kann auch mal durchziehen. Ein wenig Feierabend. Sonne ist für uns aber auch noch drin. Aktuell 11 Grad am Horner Kreisel, 12 in Neumünster und 9 Grad in Soltau. Morgen eigentlich ähnlich wie heute. Mal Sonne, mal Wolken, mal ein Schauer und Wind weiterhin dabei bis 13 Grad.
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0: Achtung Highway Stars!
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0: Und zwar auf der A1 in beiden Richtungen, da liegen Gegenstände zwischen der Raststätte Stillhorn West und Stillhorn. Achtung, Gegenstände dort auf der A1. Und vorsichtig fahren auch auf der A39 hier in Richtung Hamburg ein kaputter LKW zwischen Winsen Ost und Winsen West. Dann stockt's auf der A7 in Richtung Süden, vor Othmarschen 4 Kilometer und auf der A24 steht einwärts etwa 2 Kilometer vor Horn. Gute und sichere Fahrt.
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0: Moin.
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0: Boah, jetzt nur noch eine gute Stunde gegen 17:45 Radiopremiere. Wir spielen euch die neue Deep Purple Single schon einen Tag früher hier auf Rockantenne Hamburg. Nicht verpassen, Countdown läuft jetzt, wie versprochen, Classic Rock von Status Quo.
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0: U2 und dann auch noch live, so sind wir. Rockantenne Hamburg hier mit dem besten Rock nonstop. Gleich die Bloodhound Gang. 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
0: 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Das hier ist der Homerun in Richtung Feierabend mit dem besten Rock nonstop. Und jetzt gibt's die Bloodhound Gang hier auf Rockantenne Hamburg.

0: The Killers hier im Home Run.
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0: Hier kommt gleich mal eine Powerballade.

0: und die Red Hot Chili Peppers. Der beste Rock nonstop. Gleich wieder um kurz nach 5:30 hier auf Rockantenne Hamburg.
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0: Gleich 17.30 Uhr, 5:30.
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0: Dreimal Achtung, einmal auf der A1 in Richtung Bremen im Horster Dreieck, genauer in der Überleitung zur A7 in Richtung Hannover. Da liegen Gegenstände. Achtung auch auf der A7 Richtung Norden zwischen Hennstedt-Ulzburg und Kaltenkirchen, ein defektes Fahrzeug. Und ganz aktuell jetzt Achtung auch auf der A39 in Richtung Lüneburg zwischen Handorf und Lüneburg-Nord. Achtung, da liegen Fahrzeugteile, eine ungesicherte Unfallstelle dort auf der A39 in Richtung Lüneburg. Und danke an Rockantenne Hamburg-Hörerin Birgit für den Feierabendblitzer. Der erwartet euch auf dem Gorch-Fockwall in Richtung Alster. Gute und sichere Fahrt, jetzt wie versprochen mit Bon Jovi.

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Classic Rock von The Suite. Rockantenne Hamburg hier, der Home Run. Und jetzt spiele ich euch ganz neue Musik, die allerdings gute 15 Jahre auf sich hat warten lassen. Aber diese Zeit haben sich zu Recht Social Distortion genommen und es ist was Wunderbares rausgekommen. Born to Kill heißt ihre neue Platte, die Platte der US-Band, unser Album der Woche. Und jetzt gibt's den Song Tonight. Social Distortion.

0: Der beste Rock nonstop mit Alan Parsons Project hier auf Rock Antenne Hamburg. Und gleich die Guano Apes. Um kurz nach sechs hier im Home Run auf Rock Antenne Hamburg. Vorher noch mal ganz kurz raus auf die Straße zu Rock Antenne Hamburg-Hörer Peter. Was hast du für uns?
1: Moin Nalo, auf der A1 Richtung Bremen. Kurz vor der Baustelle Stillhorn steht ein kaputtes Auto, nicht gut abgesichert.
0: Okay, also dort vorsichtig fahren. Danke Peter, schönen Feierabend, gute Weiterfahrt.
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11: Ich bin Arno Siegemund, es ist 18 Uhr. Guten Abend. Große Freude in Hamburg. Die Alsterschwäne sind wieder zurück auf der Außenalster. Rund 90 Tiere sind heute aus ihrem Winterquartier an ihre Brutplätze gebracht worden. Wegen Vogelgrippefällen unter Gänsen hatte sich die Rückkehr in diesem Jahr von März-April auf Mitte Mai verzögert. Die Europäische Union will Lieferengpässe bei wichtigen Medikamenten verringern und sich weniger von Asien abhängig machen. Künftig sollen bei öffentlichen Ausschreibungen Arzneimittel bevorzugt werden, deren Produktion ganz oder überwiegend in Europa stattfindet. Zudem können EU-Staaten wichtige Medikamente gemeinsam beschaffen, etwa für seltene Erkrankungen. Kritische Arzneien wie Antibiotika, Krebs oder Herzmittel werden in einer EU-Liste geführt. Unbekannte haben die Fassade des Duisburger Wahlkreisbüros von SPD-Chefin und Arbeitsministerin Baas mit einem politischen Schriftzug besprüht, der Staatsschutz ermittelt. Der Spruch richtet sich gegen die von Baas vorbereitete Reform des Arbeitszeitgesetzes, mit der eine wöchentliche statt einer strikten täglichen Höchstarbeitszeit ermöglicht werden soll. Die Gewerkschaften kritisieren die Pläne.
0: Die Guano Apes, jetzt das Rock Antenne Hamburg Feierabendwetter. Ganz vereinzelt kann noch ein Schauer dabei sein, aber so ein bisschen Feierabendsonne ist auch möglich. Zumindest hier gerade bei uns in der Hamburger Innenstadt. 9 Grad an den Mundsburg-Türmen, 12 Grad aktuell in Lübeck und 9 in Stade. Morgen im Großen und Ganzen ähnlich wie heute. Sonne, Wolken, Schauer und Wind maximal 13 Grad.
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0: Achtung weiterhin.
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0: A1 Hamburg in Richtung Bremen, kurz vor der Baustelle Stillhorn, eine ungesicherte Unfallstelle. Vorsichtig auch fahren auf der A7 Richtung Norden, ein defektes Fahrzeug zwischen Hennstedt-Ulzburg und Kaltenkirchen. In der Gegenrichtung A7 in Richtung Süden, da staut es sich noch etwa 4 Kilometer vor Othmarschen. Und danke auch an Rockantenne Hamburg-Hörer Jörn, Unfall gesehen, Steilshoper Allee in Richtung S-Bahn Rübenkamp. Und Blitzer steht auf dem Gorch-Fockwall in Richtung Alster. Danke an Birgit auch. Ebenfalls durchgerufen hier unter der 0800 168 666. Gute und sichere Fahrt.
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0: Hamburg fiebert einem neuen Song entgegen. Ein neuer Song von Deep Purple. Gleich. Radiopremiere exklusiv. Wir spielen euch nämlich die neue Deep Purple Single schon einen Tag früher hier auf Rockantenne Hamburg. Gleich jetzt, wie versprochen, die One Way.
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0: Der beste Rock nonstop mit David Boy. Rockantenne Hamburg hier, der Homeland.
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0: Auch nach fast 60 Jahren Bandgeschichte liefern uns Deep Purple immer noch regelmäßig neues Material. Und das nächste Album, das steht auch schon in den Startlöchern. Splat wird es heißen, erscheint am 3. Juli und soll das härteste Album der Gruppe seit Jahren werden. Dazu eine brandneue Tour und wir freuen uns natürlich. Wir präsentieren euch Deep Purple am 1. November in der Sporthalle. Und jetzt, Ladies and Gentlemen, Boys and Girls, gibt's einen neuen Song. Der erscheint eigentlich erst morgen. Aber ihr seid ja hier bei uns, Rockantenne Hamburg. Wir spielen diese Single schon heute. Um nicht zu sagen, jetzt. Radiopremiere auf Rockantenne Hamburg, Deep Purple jetzt mit Arrogant Boys.

0: cool, oder? Radiopremiere auf Rockantenne Hamburg. Es war mir eine Ehre. Deep Purple mit Arrogant Boy. Wollt ihr den Song nochmal hören? Unsere Frühschicht spielt den Song morgen auch. Bitte notieren, 8.40 Uhr morgen früh bei Lilly und Schmidt.
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0: Rockantenne. Jetzt mit Billy Eilish.

0: geht von den Fußspitzen hoch bis zum Herz und dann denkst du, oh, gleich kommt's oben raus. Also schon Hammer.
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0: Metallica im Home Run.
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0: Classic Rock Perle von Jethro Tull. Und mehr gute Gitarren von Blink 182. Gleich um kurz nach 6:30 hier im Home Run auf Rockantenne Hamburg.
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4: Kurz vor halb sieben.
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4: Immer noch das defekte Fahrzeug dort auf der A7 in Richtung Norden. Vorsichtig fahren zwischen Hennstedt-Ulzburg und Kaltenkirchen. In der Gegenrichtung A7 Richtung Süden. Hier staut sich das noch vor Othmarschen etwa 4 Kilometer. Und auf der A24 statt einwärts hier zwischen Jenfeld und Horn etwa 2 Kilometer Stop and Go. Und danke an Rockantenne Hamburg-Hörerin Birgit für den Blitzer gesehen auf dem Gorch-Fock-Wall in Richtung Alster. Gute und sichere Fahrt mit dem besten Rock nonstop. Jetzt, wie versprochen, Classic Rock Perle von Jethro Tull auf Rockantenne Hamburg. Bitte sehr.

0: Classic Rock von Sniffin' the Tears hier auf Rockantenne Hamburg. Ich hoffe, ihr seid entspannt. Sonst helfen wir jetzt so ein bisschen nach.
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0: Schönes Glas Chardonnay, dazu meine französische Lieblingszwiebelsuppe. Das Ambiente stimmt schon mal. Und dazu jetzt ein Song von der Band From Ashes to New. Die haben wir euch vergangenen Monat auch hier in Rock City Hamburg präsentiert. Für euch jetzt der wunderbare Song Die for You. From Ashes to New. Jetzt auf Rockantenne Hamburg.

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0: Die Talking Heads auf Rockantenne Hamburg und gleich Twisted Sister. Der beste Rock Nonstop gleich wieder um kurz nach 7 hier auf Rockantenne Hamburg.
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0: Ich bin Arno Siegemund, es ist 19 Uhr, guten Abend. Auf der A7 bei Neumünster hat die Polizei einen 24-Jährigen gestoppt, der zum 14. Mal ohne Führerschein unterwegs war. In seinem Auto saßen 5 weitere Personen, darunter 4 Kinder, teils völlig ungesichert, ein 4-Jähriger sogar ohne Gurt und Kindersitz auf dem Beifahrersitz. Der Mann aus der Nähe von Nordorf musste den Wagen auf dem Hof der Autobahnpolizei stehen lassen und den Schlüssel abgeben. Die Spitzen von Union und SPD beraten im Kanzleramt im Koalitionsausschuss über Entlastungen bei den hohen Energiepreisen, den Haushalt und den weiteren Reformfahrplan. Im Vordergrund steht eine Aussprache nach den jüngsten Koalitionsstreitigkeiten. Auf der Kippe steht die ursprünglich vereinbarte steuerfreie Entlastungsprämie von bis zu 1.000 Euro für die Beschäftigten, nachdem ja der Bundesrat das Ganze abgelehnt hat. Die Düsseldorfer Waffenschmiede Rheinmetall kann sich vor Bewerbungen kaum retten. Man kenne keinen Fachkräftemangel, das sagt der Aufsichtsratschef Grillo heute bei der Hauptversammlung der Firma. Im vergangenen Jahr seien mehr als 300.000 Bewerbungen bei Rheinmetall eingegangen. Aktuell hat die Firma rund 34.000 Beschäftigte.
13: Gleich Classic Rock von Twisted Sister. Jetzt das Rockantenne Hamburg Wetter. Ganz vereinzelt ist ein Schauer noch dabei. Ein bisschen Feierabend, sondern rein theoretisch aber auch möglich. 10 Grad am Rathausmarkt, 10 Grad in Rheinfeld und 9 Grad aktuell in Hasefeld. Morgen auch nochmal ähnlich wie heute. Wolken, Sonne, Schauer, ein bisschen Wind und maximal 13 Grad.
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13: Achtung Autofahrer, jetzt auf der A39 Hamburg in Richtung Lüneburg in der Einfahrt Handorf. Gefahr durch Gegenstände, da liegen mehrere Plastikteile ganz aktuell. Vorsichtig fahren auf der A39 in Richtung Lüneburg in der Einfahrt Handorf. Gegenstände auf der Fahrbahn. Ansonsten wird mir kein Stau, kein stockender Verkehr mehr angezeigt. Aber am Blitzer habt ihr gemeldet vom Gorch-Fockwall in Richtung Alster. Gute und sichere Fahrt, hier kommt die Musik.
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13: Yes, wie versprochen, Twisted Sister. Hier ist We're Not Gonna Take It.
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0: AC/DC auf Rockantenne Hamburg. Und wie sieht's aus? Ist euer Feierabend heute ein freier Abend? Was geht, Rockcity Hamburg?
1: Ich bin Mario, komme aus Kempten.
0: Hallo.
1: Und sind Touristen hier in Hamburg, in der schönen Stadt.
0: Herzlich willkommen. Was habt ihr euch schon angeschaut?
1: Panoptikum haben wir besucht. Der Hafengeburtstag natürlich. Natürlich auch die Reeperbahn. Ansonsten tun wir nur noch schlendern.
0: Mario, dann ein schönes Schlendern in diesen Dienstagabend. Dieser Mann hingegen dürfte heute Abend feiern. Da gehe ich einfach mal von aus. Steve Winwood hat heute Geburtstag. Happy Birthday zum 78. Und ihr hört ihn jetzt mit Higher Love. Steve Winwood auf Rockantenne Hamburg. Der beste Rock nonstop.

0: Die Little River Band. Der beste Rock nonstop.
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0: Nirvana. Und Volbeat. Gleich um kurz nach 7:30 hier auf Rock Antenne Hamburg.
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0: Kurz vor 7:30.
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0: Achtung Autofahrer, jetzt auf der A20. Bad Segeberg in Richtung Lübeck. Hier liegen Gegenstände zwischen Geschendorf und Mönckhagen auf der A20. Bad Segeberg in Richtung Lübeck. Gute und sichere Fahrt in diesen Dienstagabend mit dem besten Rock Nonstop. Jetzt wie versprochen mit Nirvana. Come as you are auf Rockantenne Hamburg.

beste Rock Nonstop mit Foreigner. Rockantenne Hamburg hier, Dienstagabend, gleich ab 8, der Kollege Frank Stengle mit seinen wunderbaren Classic-Perlen. Heute mit Coney Hatch. Billy Squire ist dabei. Und Kiss. 2 Stunden feinste Classic-Perlen gleich ab 8. Viel Spaß hier auf Rockantenne Hamburg.

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6: Ich bin Arno Siegemund, es ist 20 Uhr. Guten Abend. Die frühere Profifußballerin Kathleen Krüger wird neue Sportvorständin beim Hamburger SV und damit Nachfolgerin von Stefan Kunz. Das teilte der Verein mit. Die 40-Jährige war zuletzt Funktionärin beim FC Bayern und betreute den Rekordmeister zuvor als Teammanagerin. Die AfD legt in Umfragen weiter zu und baut ihren Vorsprung vor der Union aus. In der aktuellen YouGov-Sonntagsfrage kommt sie auf 28%, CDU und CSU fallen auf 22%. Kanzler Merz verliert deutlich an Zustimmung, nur noch 15% bewerten seine Arbeit positiv. In einem offenen Brief fordern etliche Musikerinnen und Musiker wirksame Gesetze gegen überteuerte Ticketpreise auf dem Zweitmarkt. Zu den Unterzeichnern zählen unter anderem die Toten Hosen, Nina Tschuber, Michael Schulte und Johannes Oerding. Sie kritisieren, Deutschland sei bisher ein weitgehend rechtsfreier Raum für Ticketspekulanten. Die kaufen die Tickets in Massen auf, um sie dann überteuert weiterzuverkaufen. Die Stars fordern eine Preisobergrenze und die Veranstalter sollten bestimmen, auf welchen Plattformen die Karten weiterverkauft werden dürfen.
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7: Dienstagabend, kurz nach 8. Hi und herzlich willkommen zu einer neuen Extraportion Klassikperlen, sagt Frank Stengle. Wir starten unsere musikalische Rundreise heute mal in Kanada, und zwar in der Ostküstenmetropole Toronto. 1980 hatte Sänger und Bassist Andy Curran die Idee, eine eigene Band zu gründen. Mit der Zeit gesellten sich Gitarrist Steve Shelsky, Sänger Carl Dixon und Dave Thumper Ketchum am Schlagzeug dazu. Tja, und fertig war die Band Coney Hatch. Der Name leitet sich übrigens von einer Nervenheilanstalt nahe Londons ab. 1982 lernten sie die kanadische Rock-Ikone Kim Mitchell kennen, der ihnen den ersten Plattenvertrag verschaffte und auch gleich das Debütalbum Coney Hatch produzierte. Nach Outer Hand 83 folgte zwei Jahre später Friction. Coney Hatch waren in der ersten kanadischen Rockliga angekommen und spielten Tourneen mit Judas Priest, Accept, Iron Maiden, Triumph und Kokos. Allerdings war die Unterstützung seitens des Labels eher überschaubar und schließlich ließen sie die Band ganz fallen. Es sollte bis zum Jahr 2013 dauern, bis letztlich das vierte Album namens Four auf den Markt kam. Hier sind Coney Hatch aus dem 85er Album Friction mit ihrer Classic-Perle Girl from Last Night's Dreams.

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1: Mit dem nächsten Künstler verbindet man vor allem einen Song, The Stroke. Tja, und heute feiert dieser Sänger, Gitarrist, Pianist und Komponist seinen 76. Geburtstag. Dazu Happy Rocking Birthday. Ja, dabei hat dieser Billy Squire noch eine ganze Menge mehr gemacht. Squire begann bereits im Kindesalter Gitarre und Klavier zu spielen. Er spielte zunächst in verschiedenen Bands aus der Gegend um Boston. Squire besuchte das Berklee College of Music und pendelte ständig zwischen Boston und New York. Nach einigen eher erfolglosen Bandmitgliedschaften entschied er sich für seine Solokarriere. 80 erschien sein Solo-Debüt The Tale of the Tape. Der kommerzielle Durchbruch gelang Squire mit dem 81er Album Don't Say No, das von Queen Mastermind Reinhold Mack produziert wurde. Mit The Stroke schuf er einen Classic Rocker für die Ewigkeit. Auch die nächsten Alben waren noch erfolgreich, doch ab 86 blieben die Verkaufszahlen hinter den Erwartungen zurück. Nachdem sich ja mit den nächsten Alben die Erfolge der frühen 80er nicht wiederholen ließen, verlängerte Capitol den Plattenvertrag mit Squire nicht mehr. Das bislang letzte Studioalbum erschien 98 unter dem Titel Happy Blue. Seit dieser Zeit erlebt man Billy Squire hier und da nochmal live, aber im Übrigen hat er sich weitestgehend ins Privatleben zurückgezogen. Seit 2002 ist er mit der ehemaligen deutschen Fußballerin Nicole Schön verheiratet und die beiden pendeln zwischen Long Island und Manhattan. Hier ist Billy Squire aus seinem 81er dreifach Platin veredelten Album Don't Say No mit seiner Classic-Perle In the Dark.

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11: Eigentlich könnte er heute in Rente gehen, aber davon ist er weit entfernt. Wir wünschen Happy Rocking Birthday zum 65. William Henry, genannt Billy Duffy. Ja, der am 12. Mai 1961 im englischen Manchester geborene Duffy erlernte das Gitarrespielen mit 14 Jahren. Seine ersten Einflüsse waren Bands der End-60er und frühen 70er wie Thin Lizzy, The Who, Queen, Aerosmith, Blue Oyster Cult oder die frühen Led Zeppelin. In den späten 70ern kam Punk in Form der Stooges, New York Dolls und der Sex Pistols sowie AC/DC mit dazu. Er spielte in einigen Punkbands, zog nach London und traf dort Anfang der 80er auf den Sänger von Southern Death Cult, Ian Astbury. Der war von Duffy schwer begeistert, verließ seine alte Band und gründete mit ihm die neue Band Death Cult. Nach zwei Singles verkürzte Duffy den Bandnamen in The Cult und 1984 veröffentlichten The Cult mit Dreamtime ihr Debütalbum. Der internationale Durchbruch gelang mit dem 85er Album Love, gefolgt von Electric 87 und zwei Jahre später Sonic Temple. The Cult waren jetzt in die erste Rockliga aufgestiegen, aber die aufkommende Grunge-Welle machte auch ihnen zu schaffen. Inzwischen in Los Angeles beheimatet, kam es zwischen Astbury und Duffy zu musikalischen Differenzen, die mit Astburys Ausstieg 1995 endeten. Duffy spielte bei verschiedenen Projekten und 1999 kam es zur Reunion von The Cult. 2002 der nächste Split, der mit der 2006er Reunion endete. Das bislang jüngste The Cult-Album Under the Midnight Sun erschien 2022. In einem Interview 2016 wurde Billy Duffy nach seinem Lieblingssong von The Cult befragt. Seine Antwort: Ja, ich habe gerade Jonesys Jukebox auf 95.5 KLOS gehört und Steve Jones spielte Love. Ja, und das ist mein Lieblingssong. Und hier ist er mit The Cult, Billy Duffy und ihre Classic-Perle Love.

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1: Und schon sind wir beim nächsten Geburtstag. Flotte 68 Jahre wird heute Schlagzeuger Eric Doyle Menzinger, besser bekannt als Eric Singer. Seine größte Bekanntheit erlangte er ohne Zweifel als Drummer von Kiss, wo er 1991 den leider viel zu früh verstorbenen Eric Carr ablöste und die Rolle von Peter Criss als The Catman übernahm. Weniger bekannt ist, dass er im Laufe seiner Karriere an über 75 Alben bei Künstlern wie Black Sabbath, Alice Cooper, Lita Ford, Badlands, Brian May oder Gary Moore beteiligt war. Bereits in jungen Jahren begann er mit dem Schlagzeugspielen und zu seinen Vorbildern zählten Bands wie Humble Pie, The Who, Led Zeppelin, Black Sabbath, The Beatles und Queen sowie Schlagzeuger vom Schlage John Bonham, Keith Moon, Cozy Powell, Roger Taylor, Bill Ward und Buddy Rich. Seinen ersten professionellen Job hatte der am 12. Mai 1958 in Cleveland geborene Singer mit der Band Boku. Von da an ging es stetig bergauf. Neben der Trommelei ist er auch als Sänger auf dem 2009er Kiss-Album Sonic Boom zu hören. Wenn es seine Zeit bei Kiss erlaubt, war er dann auch ständig mit Alice Cooper auf Tour. Insgesamt stand er dreimal in Diensten von Kiss. Von 91 bis 96, 2001 bis 2002 und schließlich von 2004 bis 2023. Wir wünschen Happy Drumming Birthday Eric Singer. Ja, und hier ist er mit Kiss aus deren 92er Album Revenge mit ihrer Classic-Perle I Just Wanna.

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9: Joshua Heise. Die Deutsche Bahn lockt für die Sommerferien mit einem Sonderangebot. Ab Mitte Juni können demnach Familientickets zu einem Festpreis von knapp 100 Euro gebucht werden. Als Gründe nennt der Konzern steigende Benzin- und Flugkosten. Thomas Bremser berichtet.
10: Die Familientickets gelten für maximal 5 Personen. Es kann also ein Erwachsener mit 4 Kindern verreisen oder 2 Erwachsene mit 3 Kindern. Ein Kind muss aber mindestens dabei sein. Verwandt sein müssen die Personen aber nicht. Die Tickets sind an die gebuchten Züge gebunden und gelten für Hin- und Rückfahrt, egal wie lang die Strecke innerhalb Deutschlands ist. Die Sitzplätze sind inklusive.
9: Knapp 2 Wochen nach dem Start kommt der Tankrabatt inzwischen weitgehend bei den Verbrauchern an. Das zeigt ein Vergleich der Monopolkommission mit Frankreich und Großbritannien. Berechnungen des IFO-Instituts zufolge ist der Dieselpreis um 14 Cent gesunken, der Liter Superbenzin vergünstigte sich um 15 Cent. Zum 1. Mai sind die Spritsteuern um 16,7 Cent gesenkt worden, befristet auf 2 Monate. Die Türkei hat nach 12 Jahren zum ersten Mal wieder einen ihrer Grenzübergänge nach Syrien für den zivilen Reiseverkehr geöffnet. Den Angaben zufolge ist die Ein- und Ausreise über den Checkpoint Akçakale möglich. Der Übergang war 2014 wegen des Bürgerkriegs in Syrien für zivile Zwecke geschlossen worden. Nur humanitäre Hilfe durfte die Grenze überqueren. Die frühere Profifußballerin Kathleen Krüger wird neue Sportvorständin beim Bundesligisten Hamburger SV. Wie der HSV mitgeteilt hat, wird sie damit Nachfolgerin von Stefan Kunz. Die 40-jährige Krüger war jahrelang Teammanagerin beim FC Bayern München und bekleidete zuletzt eine Funktion im Vorstandsbereich des Rekordmeisters.
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12: Kurz nach 9 am Dienstagabend und weiter geht's mit der Extraportion Klassikperlen mit Frank Stengle. Wir machen zum Auftakt einen Sprung auf den 5. Kontinent nach Sydney. Dort gründete Sänger Greg Morrison zusammen mit Gitarrist Harry Mandrick die Glamrock-Band Demon. Morrison war bereits mit 13 Jahren, bedingt durch seinen Vater, der als einer der Eckpfeiler australischer Popmusik gilt, ins Showbusiness eingestiegen. Er spielt in Werbespots, Fernsehserien und Filmen. Während dieser Zeit stand er auch mit seinem Vater auf der Bühne und spielte in diversen Rockbands. 1989 war es dann soweit, was Eigenes zu machen und das Ergebnis hieß Demon. Sie unterschrieben einen Vertrag bei Albert Productions und dahinter standen keine geringeren als Harry Vander und George Young, die mit AC/DC bereits Musikgeschichte geschrieben hatten. Heraus kam das Album Body Language und sie gingen in Australien sofort auf eine äußerst erfolgreiche Tour mit Skid Row, Motley Crue und anderen. Dann kam es allerdings zu juristischen Problemen zwischen Management und Plattenfirma und am Ende des Tages löste sich die Band nach nur einem Album wieder auf. Geblieben ist Body Language und daraus jetzt Demon mit ihrer Classic-Perle In My Dreams.

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1: Und schon wieder feiern wir Geburtstag. Stolze 83 Jahre würde heute Ian Dury werden. Aber dieser Ian Dury war nicht nur Musiker, sondern auch Schauspieler und Künstler. Seit 1967 lehrte er Kunst an verschiedenen Colleges in Südengland. Seine musikalische Karriere begann Dury 70 mit der Band Kilburn and the High Roads. Einem größeren Publikum wurde er aber erst in der zweiten Hälfte der 70er mit der Band Ian Dury and the Blockheads bekannt. Mit ihnen hatte er zwei große Hits, die beide weltweit mehr als 1 Million Mal verkauft wurden, nämlich Hit Me With Your Rhythm Stick, eine Nummer 1 in Großbritannien, und den Rockklassiker Sex and Drugs and Rock'n'Roll. Eines seiner Markenzeichen waren sehr tiefgründige Texte, die er auf die unterschiedlichste Weise präsentierte. Anfang der 80er löste Ian Dury die Band auf und wandte sich der Schauspielerei zu. Zudem schrieb er Musicals und war in den 90ern als UNICEF-Botschafter aktiv. Ian Dury starb am 27. März 2000 im Alter von 57 Jahren an Krebs. 2010 wurde sein Leben unter dem Titel Sex and Drugs and Rock'n'Roll verfilmt. Happy Rocking Birthday in Heaven. Und hier ist der Song zum Film. Ian Dury and the Blockheads mit ihrer Classic-Perle Sex and Drugs and Rock'n'Roll.

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6: Und schon sind wir beim letzten Geburtstag für heute. Seinen 78. begeht der am 12. Mai 1948 im englischen Birmingham geborene Multiinstrumentalist und Sänger Steve Winwood. Dazu erstmal Happy Rocking Birthday. Bereits in jungen Jahren kam er mit Musik in Berührung. Steve lernte bereits in der Schule klassische Gitarre und Klavier. Professionell wurde es 63, als er Mitglied der legendären Spencer Davis Group wurde. 4 Jahre später gründete er mit Jim Capaldi die Band Traffic und daraufhin folgte Blind Faith. Hier lernte er Eric Clapton kennen und zusammen mit Ginger Baker war eine der neuen sogenannten Supergroups geboren. 69 wurde dieses sehr erfolgreiche Kapitel geschlossen und es kam zu einer Reunion von Traffic. Ab 77 galt sein ganzes Interesse aber nur noch seiner Solokarriere. 3 Jahre später der Durchbruch mit dem Album Ark of a Diver. Auch den Nachfolger Talking Back to the Night spielte er wieder komplett im Alleingang ein. Für das 86er Album Back in the High Life änderte er seine Arbeitsweise. Neben Produzent Russ Titelman engagierte er eine illustre Musikerrunde, darunter Chaka Khan, James Taylor oder Joe Walsh von den Eagles. Sein letztes Soloalbum veröffentlichte er 2008. Bis heute ist er allerdings ein gefragter Sessionmusiker und war erst jüngst am neuen Stones-Album Foreign Tongues beteiligt. Seit 2004 ist er als Mitglied von Traffic in der Rock'n'Roll Hall of Fame. Sein 86er Album Back in the High Life gilt als Höhepunkt seiner Karriere und mit dem folgenden Song aus dieser LP setzte er sich nicht nur an die Spitze der US Hot 100 Single Charts, sondern gewann auch gleich noch 2 Grammys. Hier ist Steve Winwood mit seiner Classic-Perle Higher Love.

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1: Zum guten Schluss reisen wir in die kanadische Goldgräberstadt Waverley. 1977 stieg der am 1. Oktober 1951 in Hawkesbury, Ontario geborene Gitarrist, Sänger und Songwriter Brian Gilbert Greenway bei der Band April Wine ein und wurde neben Miles Goodwin einer ihrer musikalischen Köpfe. 1986 löste sich die Band für eine gewisse Zeit auf und das gab einigen Mitgliedern die Möglichkeit, eigene Projekte zu verfolgen. Diese Chance ergriff auch Greenway und veröffentlichte 1988 sein einziges Soloalbum Serious Business. Der Longplayer ist ganz im Stil von April Wine gehalten und man findet auch die ein oder andere typische Rockballade. Nach 6-jähriger Pause haben sich April Wine 1992 wieder reformiert und seitdem ist die Band bis zum heutigen Tage wieder fester Bestandteil der kanadischen Rockmusik. Gleich noch Brian Greenway aus seinem 88er Soloalbum Serious Business mit seiner Classic-Perle In the Danger Zone. Tja, und das war's auch schon wieder. Die Extraportion Classic-Perlen mit Frank Stengle. Ich wünsche noch einen schönen Abend, eine stressfreie Woche. Ciao und bye-bye und nicht vergessen, keep rockin'.

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4: Katrin Steinberger. Die Parteispitzen von Union und SPD sind im Kanzleramt zum Koalitionsausschuss zusammengekommen. Auf der Agenda stehen Entlastungen für die Bürger, der Bundeshaushalt und der Fahrplan für die angedachten Reformen. Im Voraus wurde schon klargestellt, mit Beschlüssen ist heute nicht zu rechnen. Vielmehr sollen die Streitigkeiten der letzten Wochen geklärt werden. Immer höhere Beiträge bei sinkenden Leistungen. Die Zufriedenheit mit dem deutschen Gesundheitssystem bröckelt. Das zeigt eine Umfrage im Auftrag der DAK. Thomas Thunfeld berichtet.
5: Bis 2022 lag die Zufriedenheit rund 10 Jahre lang stabil bei über 80%. Dann ging's bergab. Und knapp 60% erwarten, dass die Gesundheitsversorgung in den kommenden 10 Jahren noch schlechter wird. Reformen im Gesundheitswesen halten 2/3 der Menschen für notwendig. Sie glauben aber nicht daran, dass sie auch kommen.
4: Diese Position würde man sich gerne sparen. Deutschland ist nach dem aktuellen Bundeslagebild eines der Top-Ziele in Sachen Cybercrime. Immer mehr Unternehmen und Behörden werden demnach Opfer von Ransomware-Attacken, bei denen Kriminelle Daten verschlüsseln und Lösegeld fordern. Allein letztes Jahr gab es über 1000 angezeigte Angriffe. Bundesinnenminister Dobrindt will mit einem Gesetz zur aktiven Cyberabwehr gegensteuern. Der Holocaust-Überlebende Albrecht Weinberg ist im Alter von 101 Jahren gestorben. Er hatte 3 Konzentrationslager und mehrere Todesmärsche überlebt. Seine jüdische Familie wurde von den Nazis fast vollständig ermordet. Weinberg war 2012 aus den USA in seine Heimat Ostfriesland zurückgekehrt und hat seitdem in Schulen vor dem Vergessen gewarnt. Nachdem die Union mit AfD-Stimmen einen Migrationsantrag durchgebracht hatte, gab er aus Protest sein Bundesverdienstkreuz zurück.
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1: Die neue Scheibe von Social Distortion, Born to Kill. Das war eine wirklich schwere Geburt, dieses Album.
2: There's two songs.
3: Da sind über 30 Jahre alte Songs aus Demos der White Light Scheibe dabei.
2: 30 years old.
1: 15 lange Jahre sind seit der Vorgängerplatte vergangen. Aber Leute, das Warten, das hat sich aber mal sowas von gelohnt. Sänger und Gitarrist Mike Ness und seine Gang geben euch wirklich alles, was die Kultband seit Ende der 70er ausmacht. Eine gute Schippe Punkrock, Rock'n'Roll und auch Country müsst ihr euch unbedingt reinziehen.
3: Es geht um unsere Karriere, unseren rebellischen Geist und die Feststellung, dass dieses Rebellische nie endet.
1: Cool, oder? Diese ganzen Rockgenres miteinander zu vereinen, das kriegt wahrscheinlich heutzutage keine Band ehrlicher und besser hin als Social Distortion. Und Frontmann Mike Ness, der hat sich spätestens jetzt zu Lebzeiten schon eingereiht in der Ruhmeshalle der Kultfiguren, direkt neben Johnny Cash, Lemmy und Joey Ramone. Born to Kill von Social Distortion ist euer Album der Woche hier auf Rockantenne Hamburg.

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5: Im Steinberger. Die Deutsche Bahn bringt in den Sommerferien ein neues Familienticket raus. Für rund 100 Euro können bis zu 5 Personen gemeinsam mit dem Zug durchs Land fahren, Hin- und Rückfahrt inklusive. Die Sitzplätze sind auch im Preis inklusive. Das Ticket gibt es ab Mitte Juni und gilt dann für Reisen bis Mitte September. Die Bahn reagiert damit auf die teuren Sprit- und Flugpreise. Es liegen schwierige Themen auf dem Tisch. Entlastungen für die Bürger, der Bundeshaushalt und Reformen. Gerade diskutieren Union und SPD im Kanzleramt. Suita Sovali, die Stimmung beim Koalitionsausschuss dürfte angespannt sein.
6: Kanzler Merz wurde für seine Reformpläne bei Rente und Arbeitszeit beim Kongress des Deutschen Gewerkschaftsbundes heftig ausgebuht. SPD-Chefin Baas hat sich dort klar gegen Sozialabbau gestellt. Genau diese Spannungen dürften jetzt auch beim Koalitionsausschuss spürbar werden. Dazu kommt noch der Streit um die geplante Entlastungsprämie von bis zu 1.000 Euro. Nach dem Nein des Bundesrats steht die Maßnahme wohl vor dem Aus.
5: Mercedes verkauft alle Autohäuser in Berlin und Brandenburg an die britische Firma Global Auto Holdings. Insgesamt geht es um 7 Standorte mit mehr als 1.100 Beschäftigten. Der Deal muss aber noch von den Behörden genehmigt werden und soll Ende des Jahres abgeschlossen sein. Dass Mercedes seine Autohäuser verkaufen will, ist schon seit 2 Jahren bekannt. Die britische Käuferfirma betreibt Mercedes-Häuser in Großbritannien und den USA. Schock in der NBA. Die nordamerikanische Basketball-Profiliga trauert um Brandon Clark. Der Spieler von den Memphis Grizzlies ist im Alter von nur 29 Jahren gestorben. Das teilten das Franchise und Clarks Agentur mit. Die Todesursache ist noch unbekannt. Brandon Clark spielte seit 2019 für die Memphis Grizzlies.
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3: Ich bin Katrin Steinberger. Wer bei einer Vergewaltigung oder einem Raub K.O.-Tropfen benutzt, soll in Zukunft zu mindestens 5 Jahren Gefängnis verurteilt werden. Das will Bundesjustizministerin Hubich mit einem neuen Gesetz erreichen. K.O.-Tropfen seien besonders hinterhältig und gefährlich, sagte sie der Rheinischen Post. Mit dem neuen Gesetz sollen K.O.-Tropfen genauso streng behandelt werden wie Waffen. Der Tankrabatt kommt mittlerweile bei den meisten Autofahrern an. Laut Monopolkommission ist die Steuersenkung an der Zapfsäule deutlich spürbar. Das IFO-Institut hat ausgerechnet, dass Diesel um 14 Cent und Superbenzin um 15 Cent günstiger sind. Allerdings seien die Preise vor der Steuersenkung künstlich angehoben worden, kritisiert die Monopolkommission. Cyberangriffe werden in Deutschland immer mehr zum Problem. Laut einem neuen Bundeslagebild nehmen vor allem Erpressungsangriffe auf Unternehmen und Behörden zu. 1000 Anzeigen waren es letztes Jahr bundesweit, Soita Sowali berichtet.
4: Besonders häufig geht es um sogenannte Ransomware-Angriffe. Dabei verschlüsseln kriminelle Daten und verlangen Geld für die Freigabe. Innenminister Dobrindt sagt, künstliche Intelligenz mache solche Attacken einfacher und gefährlicher. Deshalb plant die Bundesregierung ein neues Gesetz, damit Behörden künftig auch die Infrastruktur der Täter gezielt stören können.
3: Deutschlands bester Tennisprofi Alexander Zverev ist beim Masters-Turnier in Rom im Achtelfinale ausgeschieden. Der 29-Jährige unterlag dem Italiener Luciano Darderi in 3 Sätzen. Dabei vergab Zverev gleich 4 Matchbälle im zweiten Satz und brach dann im dritten Abschnitt völlig ein. Der Italiener gewann den finalen Satz mit 6:0.
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1: Die neue Scheibe von Social Distortion, Born to Kill. Das war eine wirklich schwere Geburt, dieses Album.
2: There's two songs.
3: Da sind über 30 Jahre alte Songs aus Demos der White Light Scheibe dabei.
2: 30 years old.
1: 15 lange Jahre sind seit der Vorgängerplatte vergangen. Aber Leute, das Warten, das hat sich aber mal sowas von gelohnt. Sänger und Gitarrist Mike Ness und seine Gang geben euch wirklich alles, was die Kultband seit Ende der 70er ausmacht. Eine gute Schippe Punkrock, Rock'n'Roll und auch Country müsst ihr euch unbedingt reinziehen.
3: Es geht um unsere Karriere, unseren rebellischen Geist und die Feststellung, dass dieses Rebellische nie endet.
1: Cool, oder? Diese ganzen Rockgenres miteinander zu vereinen, das kriegt wahrscheinlich heutzutage keine Band ehrlicher und besser hin als Social Distortion. Und Frontmann Mike Ness, der hat sich spätestens jetzt zu Lebzeiten schon eingereiht in der Ruhmeshalle der Kultfiguren, direkt neben Johnny Cash, Lemmy und Joey Ramone. Born to Kill von Social Distortion ist euer Album der Woche hier auf Rockantenne Hamburg.

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0: weitergeht, da hatte es zuletzt immer wieder zwischen den Koalitionspartnern geknirscht. Mercedes verkauft alle Autohäuser in Berlin und Brandenburg an die britische Firma Global Auto Holdings. Insgesamt geht es um 7 Standorte mit mehr als 1.100 Beschäftigten. Der Deal muss noch von den Behörden genehmigt werden und soll Ende des Jahres abgeschlossen sein. Dass Mercedes seine Autohäuser verkaufen will, ist schon seit 2024 bekannt. Die frühere Profifußballerin Kathleen Krüger wird neue Sportvorständin beim Bundesligisten Hamburger SV. Wie der HSV mitgeteilt hat, wird sie damit Nachfolgerin von Stefan Kunz. Die 40-jährige Krüger war jahrelang Teammanagerin beim FC Bayern München und bekleidete zuletzt eine Funktion im Vorstandsbereich des Rekordmeisters.
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